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1: Liebe Hörerinnen und Hörer, herzlich willkommen zum Sonntagsmagazin von Radio Slowakei International. Heute öffnen wir wieder einmal unsere Hörerbriefmappe, spielen drei sommerliche Lieder und werfen gemeinsam mit einer langjährigen Tontechnikerin einen Blick hinter die Kulissen der Radioproduktion. Nikita Kramitschow am Mischpult und Marika Antaschowa am Mikrofon wünschen Ihnen angenehmes Zuhören.
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1: In den vergangenen Tagen haben wir mehrere Empfangsberichte, Antworten auf unsere aktuelle Quizfrage sowie einige persönlichere Schreiben erhalten. Für alle E-Mails und Briefe möchten wir uns herzlich bei Ihren Absendern bedanken. Unter den Reaktionen auf unser Programm war auch die von Lars Gellermann aus Hamburg.
2: Mir gefiel heute der Bericht über die Initiative für die Wohnungsgalerie in der Kleinstadt. So etwas bietet vielen Bürgern einen einfachen Zugang zu Kunst. Ebenso faszinierend fand ich die Geschichte und die neuen Perspektiven der ehemaligen Kinderstadt in Trenčín. Ich freue mich über eine Bestätigung meines Empfangsberichtes mit einer QSL-Karte aus der neuen Serie Lebendiges Wasser. Vielen Dank.
1: Herr Gellermann, unsere aktuelle QSL-Karte mit dem Motiv eines slowakischen Kurortes ist bereits auf dem Weg zu Ihnen. Unser diesjähriger Wettbewerb hat auch das Interesse von Andreas Mütze aus Neukirch, Ortsteil Schmolkau, geweckt.
2: Vielen Dank für Ihren ausführlichen und interessanten Bericht über Ihre Kurbäder. Bitte legen Sie meine Antwort nicht in den aktuellen Lostopf, denn ich habe bereits bei der Märzfrage bei Ihnen einen schönen Sachpreis gewonnen. Da fällt mir ein, ich habe mich für die beiden T-Shirts und die Socken mit der Bratislava Rundfunkpyramide noch nicht bedankt. Sorry, das möchte ich jetzt und hier nachholen. Ich habe mich wirklich sehr gefreut. Vielen Dank. Es ging damals um den Kurort Piešťany. Ich habe mal nachgeschaut und tatsächlich besitze ich eine QSL-Karte von Piešťany, wenngleich noch schwarz-weiß und von Radio Prag aus dem Jahr 1978. In ihrer aktuellen QSL-Kartenserie über das lebendige Wasser sind sehr schöne Aufnahmen von ihren Kurorten zu sehen. Leider habe ich noch keine einzige QSL-Karte von Radio Slowakei International. Im Hörer-Echo vom 12.04.2026 berichteten sie davon, dass auch noch viele ältere QSL-Karten vereinzelt vorliegen. Sind. Wenn man den Wunsch hat, noch seine QSL-Kartensammlung zu vervollständigen, solle man das auf den Empfangsberichten vermerken. Ich werde das mal in nächster Zeit angehen und neue und auch schon ältere Empfangsberichte schreiben. Da ich die QSL-Karten gern physisch, also per Post erhalten möchte, halte ich es für gerechtfertigt, wenn ich meine Empfangsberichte ebenso per Post schicke. Sie werden also in der nächsten Zeit mal einen etwas dickeren Brief von mir erhalten.
1: Herr Mütze, wir freuen uns schon sehr auf Ihren Brief und hoffen, Ihnen alle QSL-Karten zusenden zu können, die Sie auf Ihren Empfangsberichten vermerken. Sollten einige Motive inzwischen vergriffen sein, lassen Sie sich von jenen überraschen, die wir noch für Sie auftreiben können. Wir hoffen, Sie mögen Überraschungen. Auch Volker Wilschrey aus Dillingen, ein weiterer Gewinner eines Sachpreises bei unserem Quiz, hat sich bei uns gemeldet.
2: Ich habe mich über den Gewinn der beiden T-Shirts und Strümpfe sowie Anhänger und Stecknadel mit Motiven der Rundfunkpyramide riesig gefreut. Ganz herzlichen Dank für alles. Wir waren im Juni zweimal mit dem Bus unterwegs für jeweils einen Tag. Nach Grevenmacher an der Mosel in Luxemburg mit dreistündiger Schifffahrt ab der Mosel und nach Straßburg und Obernai im Elsass in Frankreich. Von beiden Fahrten habe ich Reiseberichte mit vielen Fotos verfasst und ihnen als Kopie beigefügt, damit sie in Gedanken ein bisschen mitreisen können.
1: Herr Wilschrey, herzlichen Dank für Ihre beiden Reiseberichte, reich an unzähligen interessanten Details und begleitet von schönen Fotos. Es ist jedes Mal ein kleines Erlebnis, in die Zeilen unserer Hörer einzutauchen und Bratislava für einige Augenblicke gedanklich zu verlassen. Hinein in Orte, die man selbst vielleicht noch nicht als Ausflugsziel in Betracht gezogen hatte, die aber gerade deshalb ihren besonderen Reiz entfalten. Ein paar Zeilen zu einer unserer Sonntagssendungen schickte uns Chris Krebs aus Marl.
2: Es ist ein sehr schönes Programm über das Thema lebendiges Wasser in der Slowakei, das sie dieses Jahr bringen. Außerdem ist die Musikecke wie immer sehr gut. Das Lied von Korenje Wurzeln habe ich damals bei den Olympischen Spielen in Italien gehört, was sehr gut dazu passt.
1: Herr Krebs, es freut uns sehr, dass unser aktuelles Quiz auch bei Ihnen auf positive Resonanz stößt und dass Sie die Auswahl slowakischer Lieder in unserer regelmäßigen Sonntagsrubrik genießen. Für alle, die die Musikecke ebenso schätzen, hat unser Musikredakteur Rado Meša eine weitere Ausgabe vorbereitet.
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1: In unserem Sommerspecial stellen wir Ihnen die Geschichten slowakischer Lieder vor, die den Sommer in der Slowakei über Generationen hinweg begleitet haben und zum Teil bis heute begleiten. Den Anfang macht heute ein Titel, der lange Zeit kaum zugänglich war. Er entstand in einer Phase, in der die Band Modus trotz ihres Sieges beim Festival Bratislavská Lira kein Album aufnehmen durfte. Stattdessen entstanden Aufnahmen für den Rundfunk und das Fernsehen, die, wenn überhaupt, nur auf Vinyl-Singles veröffentlicht wurden. Vor kurzem erschien das allererste, nicht veröffentlichte Album von Modus. Darauf befindet sich auch das Lied Letná láska, Sommerliebe, das die Band 1977 für eine Fernsehsendung aufnahm. Komponiert wurde es von Janko Lehocký, den Text schrieb Boris Filan, gesungen wird es von Miroš Birka.

Auf Letná láska folgt ein Lied, das 1996 die Slowakei im Sturm eroberte. Es war die erste Single aus dem Album 008 von Peter Nagy. Mit einem Augenzwinkern und viel Humor spielt der Song mit den unterschiedlichsten musikalischen Sommerklischees. Vaiki Kiraga.

Auch Beata Dubasova hat einen Song aufgenommen, der im Zeichen des Sommers steht. Das Lied Vechna, die Ewige, entstand auf ihrer Initiative, nachdem ihr Anfang der 1990er Jahre immer wieder gesagt worden war, sie sehe auf Fotos Gloria Estefan ähnlich. Die Musik komponierte Vašo Patejdl, den Text schrieb Roman Spišiak. Darin findet sich die schöne Zeile: Ich werde dein ewiges Lied sein und ganz bestimmt kein Sommerhit. Večna erschien auf dem 1990 veröffentlichten Album Za dverami mojej izby.

0: Unsere Hörerbriefmappe schließen wir heute mit einer E-Mail von Bernd Seiser aus Ottenau, der uns auch für diesen Sonntag ein paar Grüße geschickt hat.
1: Hallo Freunde, gerne möchte ich im RSI-Hörer-Echo vom 12. Juli den Geburtstagskindern der letzten Woche freundlich gratulieren. Besonders Michael Weingart und Almut Schrimpf in Ottenau, Carla Mertens in Wetzlar, Ute Hutzfeld in Preetz, Alfred Albrecht in Emmendingen, Harald Süß in Straßhof und Leonardo Ramalho in Brasilien. Herzliche Grüße, Bernd.
0: Wir wünschen allen Geburtstagskindern einen wunderbaren Sommer, erfüllt von schönen Erlebnissen, leichten Tagen und vielen kostbaren Momenten im Kreis ihrer liebsten Menschen.
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0: Und nun in eigener Sache. Aufmerksamen Hörern ist sicherlich nicht entgangen, dass in dieser Woche der Tontechniker Nikita Kramitschow für den guten Klang unserer Sendungen sorgt. Der bisherige Tonassistent des slowakischen Fernsehens hat am Mischpult den Platz von Eva Medelska eingenommen, einer Frau mit unerschöpflicher Energie, wachem Blick, ruhiger Hand und dem Gespür, aus jeder Minute das Beste herauszuholen. Kurz vor ihrem Abschied in den Ruhestand haben wir sie im vergangenen Monat einmal vor das Mikrofon in ihrem Studio gebeten. Zwar gestand sie, dass dies für sie, wie für jeden neuen Redakteur, etwas stressig ist, doch davon war weder etwas zu sehen noch zu hören. Schließlich war sie es, die über viele Jahre hinweg neuen Kollegen zeigte, wie man am Mikrofon sitzt und atmet. Zum Rundfunk kam sie am 1. August 1982 als frischgebackene Abiturientin, verriet Eva Medelská.
3: Celý môj profesný život bol spätý s rozhlasom.
4: Mein ganzes Berufsleben war eng mit dem Rundfunk verbunden. Wer beim Radio anfängt und nicht innerhalb der ersten 5 Jahre wieder geht, wird zum Radiomenschen. Dieses Medium zieht einen völlig in seinen Bann und man kann sich kaum noch vorstellen, irgendwo anders zu arbeiten. Und das Besondere an der Rundfunkarbeit, vor allem als Redakteur und Tontechniker, ist, dass sie sich nie wiederholt. Wir machen immer etwas Neues, einen anderen Beitrag, mit anderen Menschen in einer anderen Situation. Wir dokumentieren Ereignisse, wenn nicht von weltweiter, dann zumindest von nationaler Bedeutung für die Slowakei. Staatsbesuche, Jubiläen, Wahlen und vieles mehr. Das ist etwas, das uns als Redakteure und Tontechniker ebenso wie unsere Gesellschaft voranbringt. Ein Beispiel dafür ist die Revolution von 1989.
0: Eva Medelská begann ihre Laufbahn zunächst in der Phonothek als Technikerin, wo sie Tonbänder für die Redakteure vorbereitete.
4: Anfangs arbeiteten die Redakteure noch mit Tonbändern. Es gab sogenannte Schnittbänder und Sendebänder. Aufgenommen wurde analog mit dem Studer A80. Der Redakteur schnitt das Band von Hand und fügte die einzelnen Teile mit Klebestreifen zusammen. Ein Tontechniker musste den sogenannten fliegenden Schnitt beherrschen. Deshalb wurde niemand unmittelbar nach seinem Antritt Tontechniker. Zunächst schaute man einem erfahrenen Tonmeister mehrere Monate über die Schulter, um die Arbeitsabläufe beim Aufnehmen, Schneiden und Mischen zu erlernen. Für all diese Tätigkeiten gab es feste Regeln, deren Einhaltung von den Regisseuren überwacht wurde. Eine bedeutende Rolle in meinem Berufsleben spielten die Regisseure Milan Milsner, Silvia Letkova und Stefan Metzeler. Sie waren im Bereich Theater oder Fernsehen künstlerisch tätig und arbeiteten gleichzeitig auch als Regisseure beim Rundfunk.
0: Nach 1,5 Jahren in der Phonothek kam sie in die Produktion aktueller Programme. Später heiratete sie und war zwischen ihren Mutterschaftszeiten in weiteren Abteilungen tätig.
3: 2 Jahre som robila v umeleckej výrobe.
4: 2 Jahre lang arbeitete ich in der künstlerischen Produktion, wo mich der Regisseur Wladimir Rusko nachhaltig prägte. Gemeinsam produzierten wir das Hörspiel Prinzessna Smrti, die Prinzessin des Todes. Dabei arbeiteten wir mit einem Stereomikrofon. Beim technischen Leistungswettbewerb Technicka Žatva für das Jahr 1995 erhielten wir gemeinsam mit dem Tonmeister Wladimir Marko den 2. Preis.
0: Den 1. Platz erhielt sie für die klangliche Gestaltung eines literarisch-künstlerischen Features mit dem Titel «Miesta zvláštnych stretnutí» – Orte besonderer Begegnungen, das am 1. November 1999 gesendet wurde.
3: Toto pásmo ku sviatku všech svetých
4: Diese Sendung zum Allerheiligenfest wurde vom Redakteur Pavel Gabrisch aus der Religionsredaktion verfasst. Interessant ist, dass an der Produktion dieser 30-minütigen Sendung auch mein Ehemann Borivoj Medelski als Musikredakteur mitwirkte. Es war also eine gemeinsame Arbeit von uns, mit der wir den ersten Preis gewonnen haben.
0: Auch der Live-Sendebetrieb bescherte Eva Medelska so manchen besonderen und intensiven Moment.
3: Im Jahr 1995
4: war ich an der Sendung des Hörfunkprogramms Slovenska 1 beteiligt, als Papst Johannes Paul II. Die Slowakei besuchte. Und ich war dabei, als er verstarb. Wir schalteten aus der Regie live in den Vatikan, stellten Verbindungen her und spielten vorbereitete Tonaufnahmen über sein Leben ein. Bei so etwas kann es jederzeit zu unvorhergesehenen Situationen kommen, etwa wenn die Leitung ausfällt. In solchen Momenten muss der Tontechniker das Problem schnell lösen. Falls nötig, gibt er dem Redakteur ein Zeichen, die technischen Schwierigkeiten gegenüber den Hörern zu entschuldigen.
0: Einen festen Platz in ihrer Erinnerung nimmt auch eine Ausgabe der Sendung Pozor Zakruta am Stefanstag ein.
4: Der Redakteur hatte die Idee, ein Märchen live zu produzieren und auszustrahlen. Darin kamen zahlreiche Toneffekte zum Einsatz, die jeweils zwischen 15 und 35 Sekunden dauerten. Applaus, Lachen oder Weinen. Zu diesem Zeitpunkt wurde bereits digital gearbeitet. Ich bereitete alle Toneffekte vor. Allein die ersten 20 Minuten der Sendung belegten auf meinem Bildschirm zwei Seiten. Alles musste sehr schnell gehen, die Geräusche wurden Satz für Satz live zugemischt, was normalerweise nicht üblich ist. Solche Produktionen werden in der Regel im Voraus zusammengesetzt. Währenddessen überlegt man ständig, was sich noch ergänzen ließe, was vielleicht überflüssig ist, oder ob man eine passende Musik unterlegen sollte, um die richtige Atmosphäre zu schaffen. Denn der Rundfunk lebt allein vom Wort und Klang. Wir sehen nichts, wir hören nur.
0: Jahrelang arbeitete Eva Medelska für das erste Programm des slowakischen Rundfunks, Slovensko 1. Die Sendung begann um 4 Uhr morgens und endete um 23 Uhr. Für sie war diese Stelle körperlich sehr anspruchsvoll, da sich ihre Arbeitszeiten täglich stark unterschieden. Nach ihrem Wechsel zu Radio Slowakei International verlangsamte sich das zuvor hektische Tempo deutlich. Doch auch hier erlebte sie eine äußerst belastende Situation.
4: Wir hatten eine fertige, vorbereitete Sendung, in die am Nachmittag noch die Nachrichten eingespielt werden sollten. Es kam jedoch zu einer Explosion in einem Munitionszerlegungs- und Entsorgungslager und daraufhin wurde entschieden, dass wir die Sendung ändern müssen. Innerhalb des einstündigen Nachrichtenfensters haben wir also eine komplett neue Sendung produziert. In solchen Momenten blickt man ständig auf die Uhr und sagt sich, ich habe noch 10 Minuten Zeit, ich habe noch 5 Minuten, jetzt kann ich nichts mehr ändern, ich muss es nur noch speichern und abschicken, sonst geht es nicht auf Sendung.
0: In ihren letzten Berufsjahren hat sie einige junge Tontechniker eingearbeitet. Eine neue Generation unter völlig anderen Bedingungen als zu jener Zeit, als sie selbst beim Rundfunk begann. Bleibt dabei manchmal auch ein Hauch von Nostalgie zurück?
4: Es war auf jeden Fall besser, dass ein neuer Tontechniker zunächst lernte, die Abstände zwischen Sprache und Musik richtig zu setzen oder einen musikalischen Übergang zu gestalten. All dies wurde von den Regisseuren vermittelt. Das waren tontechnische Nuancen und echtes Handwerk, denn es ist tatsächlich ein Handwerk. Heute bekommt der neue Tontechniker diese Grundlagen mehr oder weniger im Schnelldurchlauf vermittelt. Du hast dieses Programm, so erfolgt der Schnitt, die gesamte Sendung muss 30 Minuten dauern und in diesem und jenem Format ausgestrahlt werden. Im Grunde muss man innerhalb von 2 bis 3 Wochen voll einsatzfähig sein und fragt vieles erst im Nachhinein. Die Lehrjahre fehlen, in denen man sich wirklich verbessern konnte. Heute muss man vieles selbst herausfinden. Alles ist sehr schnell geworden, auch wenn man sagen muss, dass digitale Systeme und spezialisierte Software uns sehr helfen. Tontechniker können den Klang heute noch weiter verbessern. Aber unser Grundsatz aus der analogen Zeit war, wenn du es schlecht aufnimmst, wird es nie wieder gut.
0: Im Rundfunk wird Eva Medelska sicher noch hin und wieder vorbeischauen, doch die Zeit des täglichen Aufnehmens und Montierens ist nun vorbei. Wem wird sie nun ihre Energie widmen?
3: Moim dvom vnúčatám. Ale samozrejme chcem ešte navštíviť miesta na Slovensku, ktoré sa...
4: Meinen beiden Enkelkindern, natürlich will ich auch noch Orte in der Slowakei besuchen, an denen ich bisher noch nicht das gesehen habe, was ich sehen wollte. Ich habe vor, zum Beispiel nach Bardejov zu fahren oder mir Banská Štiavnica oder Banská Bystrica genauer anzuschauen. Und selbstverständlich, da mein Mann Musikredakteur war und eine musikalische Ausbildung hat, möchten wir gemeinsam öfter Konzerte und Theateraufführungen besuchen. Wir wollen das Ganze ein wenig genießen.
0: Wer beim Radio anfängt und nicht innerhalb der ersten 5 Jahre wieder geht, wird zum Radiomenschen, sagte die Tontechnikerin Eva Medelska gleich zu Beginn unseres Gesprächs. Sie hat ihr gesamtes Berufsleben dem slowakischen Rundfunk gewidmet, einem großen Teil seiner Geschichte, der zugleich ein Stück ihrer eigenen geworden ist. Und so spricht sie zu ihrem Senderhaus.
4: Ich möchte dem slowakischen Rundfunk zu seinem 100-jährigen Jubiläum wünschen, dass er noch weitere 100 Jahre besteht und dass auch die junge Generation erkennt, der Rundfunk gibt uns etwas und wir sollten ihm lauschen.
0: Liebe Hörerinnen und Hörer, das war die Sonntagssendung von Radio Slowakei International. Nikita Kramitschel am Mischpult und Marika Antaschowa am Mikrofon danken für ihr Interesse und freuen sich schon auf ihre Zuschriften. Bis bald, auf Wiederhören.
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1: Liebe Hörerinnen und Hörer, herzlich willkommen zum Sonntagsmagazin von Radio Slowakei International. Heute öffnen wir wieder einmal unsere Hörerbriefmappe, spielen drei sommerliche Lieder und werfen gemeinsam mit einer langjährigen Tontechnikerin einen Blick hinter die Kulissen der Radioproduktion. Nikita Kramitschow am Mischpult und Marika Antaschowa am Mikrofon wünschen Ihnen angenehmes Zuhören.
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1: In den vergangenen Tagen haben wir mehrere Empfangsberichte, Antworten auf unsere aktuelle Quizfrage sowie einige persönlichere Schreiben erhalten. Für alle E-Mails und Briefe möchten wir uns herzlich bei Ihren Absendern bedanken. Unter den Reaktionen auf unser Programm war auch die von Lars Gellermann aus Hamburg.
2: Mir gefiel heute der Bericht über die Initiative für die Wohnungsgalerie in der Kleinstadt. So etwas bietet vielen Bürgern einen einfachen Zugang zu Kunst. Ebenso faszinierend fand ich die Geschichte und die neuen Perspektiven der ehemaligen Kinderstadt in Trenčín. Ich freue mich über eine Bestätigung meines Empfangsberichtes mit einer QSL-Karte aus der neuen Serie Lebendiges Wasser. Vielen Dank.
1: Herr Gellermann, unsere aktuelle QSL-Karte mit dem Motiv eines slowakischen Kurortes ist bereits auf dem Weg zu Ihnen. Unser diesjähriger Wettbewerb hat auch das Interesse von Andreas Mütze aus Neukirch, Ortsteil Schmolkau, geweckt.
2: Vielen Dank für Ihren ausführlichen und interessanten Bericht über Ihre Kurbäder. Bitte legen Sie meine Antwort nicht in den aktuellen Lostopf, denn ich habe bereits bei der Märzfrage bei Ihnen einen schönen Sachpreis gewonnen. Da fällt mir ein, ich habe mich für die beiden T-Shirts und die Socken mit der Bratislavaer Rundfunkpyramide noch nicht bedankt. Sorry, das möchte ich jetzt und hier nachholen. Ich habe mich wirklich sehr gefreut. Vielen Dank. Es ging damals um den Kurort Piešťany. Ich habe mal nachgeschaut und tatsächlich besitze ich eine QSL-Karte von Piešťany, wenngleich noch schwarz-weiß und von Radio Prag aus dem Jahr 1978. In ihrer aktuellen QSL-Kartenserie über das lebendige Wasser sind sehr schöne Aufnahmen von ihren Kurorten zu sehen. Leider habe ich noch keine einzige QSL-Karte von Radio Slowakei International. Im Hörer-Echo vom 12.04.2026 berichteten sie davon, dass auch noch viele ältere QSL-Karten vereinzelt vorrätig sind. Wenn man den Wunsch hat, noch seine QSL-Kartensammlung zu vervollständigen, solle man das auf den Empfangsberichten vermerken. Ich werde das mal in nächster Zeit angehen und neue und auch schon ältere Empfangsberichte schreiben. Da ich die QSL-Karten gern physisch, also per Post erhalten möchte, halte ich es für gerechtfertigt, wenn ich meine Empfangsberichte ebenso per Post schicke. Sie werden also in der nächsten Zeit mal einen etwas dickeren Brief von mir erhalten.
1: Herr Mütze, wir freuen uns schon sehr auf Ihren Brief und hoffen, Ihnen alle QSL-Karten zusenden zu können, die Sie auf Ihren Empfangsberichten vermerken. Sollten einige Motive inzwischen vergriffen sein, lassen Sie sich von jenen überraschen, die wir noch für Sie auftreiben können. Wir hoffen, Sie mögen Überraschungen. Auch Volker Wilschrey aus Dillingen, ein weiterer Gewinner eines Sachpreises bei unserem Quiz, hat sich bei uns gemeldet.
2: Ich habe mich über den Gewinn der beiden T-Shirts und Strümpfe sowie Anhänger und Stecknadel mit Motiven der Rundfunkpyramide riesig gefreut. Ganz herzlichen Dank für alles. Wir waren im Juni zweimal mit dem Bus unterwegs für jeweils einen Tag. Nach Grevenmacher an der Mosel in Luxemburg mit dreistündiger Schifffahrt ab der Mosel und nach Straßburg und Obernai im Elsass in Frankreich. Von beiden Fahrten habe ich Reiseberichte mit vielen Fotos verfasst und ihnen als Kopie beigefügt, damit Sie in Gedanken ein bisschen mitreisen können.
1: Herr Wilschrey, herzlichen Dank für Ihre beiden Reiseberichte, reich an unzähligen interessanten Details und begleitet von schönen Fotos. Es ist jedes Mal ein kleines Erlebnis, in die Zeilen unserer Hörer einzutauchen und Bratislava für einige Augenblicke gedanklich zu verlassen. Hinein in Orte, die man selbst vielleicht noch nicht als Ausflugsziel in Betracht gezogen hatte, die aber gerade deshalb ihren besonderen Reiz entfalten. Ein paar Zeilen zu einer unserer Sonntagssendungen schickte uns Chris Krebs aus Marl.
2: Es ist ein sehr schönes Programm über das Thema lebendiges Wasser in der Slowakei, das sie dieses Jahr bringen. Außerdem ist die Musikecke wie immer sehr gut. Das Lied von Korenje Wurzeln habe ich damals bei den Olympischen Spielen in Italien gehört, was sehr gut dazu passt.
1: Herr Krebs, es freut uns sehr, dass unser aktuelles Quiz auch bei Ihnen auf positive Resonanz stößt und dass Sie die Auswahl slowakischer Lieder in unserer regelmäßigen Sonntagsrubrik genießen. Für alle, die die Musikecke ebenso schätzen, hat unser Musikredakteur Rado Meša eine weitere Ausgabe vorbereitet.
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1: In unserem Sommerspecial stellen wir Ihnen die Geschichten slowakischer Lieder vor, die den Sommer in der Slowakei über Generationen hinweg begleitet haben und zum Teil bis heute begleiten. Den Anfang macht heute ein Titel, der lange Zeit kaum zugänglich war. Er entstand in einer Phase, in der die Band Modus trotz ihres Sieges beim Festival Bratislavská Lira kein Album aufnehmen durfte. Stattdessen entstanden Aufnahmen für den Rundfunk und das Fernsehen, die, wenn überhaupt, nur auf Vinyl-Singles veröffentlicht wurden. Vor kurzem erschien das allererste, nicht veröffentlichte Album von Modus. Darauf befindet sich auch das Lied Letná láska, Sommerliebe, das die Band 1977 für eine Fernsehsendung aufnahm. Komponiert wurde es von Janko Lehocký, den Text schrieb Boris Filan, gesungen wird es von Miroš Birka.

Auf Letná láska folgt ein Lied, das 1996 die Slowakei im Sturm eroberte. Es war die erste Single aus dem Album 008 von Peter Nagy. Mit einem Augenzwinkern und viel Humor spielt der Song mit den unterschiedlichsten musikalischen Sommerklischees. Waikiki Raga.

Auch Beata Dubasova hat einen Song aufgenommen, der im Zeichen des Sommers steht. Das Lied Vecna, die Ewige, entstand auf ihrer Initiative, nachdem ihr Anfang der 1990er Jahre immer wieder gesagt worden war, sie sehe auf Fotos Gloria Estefan ähnlich. Die Musik komponierte Vašo Patejdl, den Text schrieb Roman Spišiak. Darin findet sich die schöne Zeile: Ich werde dein ewiges Lied sein und ganz bestimmt kein Sommerhit. Večna erschien auf dem 1990 veröffentlichten Album Zadverami mojej izby.

0: Unsere Hörerbriefmappe schließen wir heute mit einer E-Mail von Bernd Seiser aus Ottenau, der uns auch für diesen Sonntag ein paar Grüße geschickt hat.
1: Hallo Freunde, gerne möchte ich im RSI-Hörer-Echo vom 12. Juli den Geburtstagskindern der letzten Woche freundlich gratulieren. Besonders Michael Weingart und Almut Schrimpf in Ottenau, Carla Mertens in Wetzlar, Ute Hutzfeld in Preetz, Alfred Albrecht in Emmendingen, Harald Süß in Straßhof und Leonardo Ramalho in Brasilien. Herzliche Grüße, Bernd.
0: Wir wünschen allen Geburtstagskindern einen wunderbaren Sommer, erfüllt von schönen Erlebnissen, leichten Tagen und vielen kostbaren Momenten im Kreis ihrer liebsten Menschen.
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0: Und nun in eigener Sache. Aufmerksamen Hörern ist sicherlich nicht entgangen, dass in dieser Woche der Tontechniker Nikita Kramitschow für den guten Klang unserer Sendungen sorgt. Der bisherige Tonassistent des slowakischen Fernsehens hat am Mischpult den Platz von Eva Medelska eingenommen, einer Frau mit unerschöpflicher Energie, wachem Blick, ruhiger Hand und dem Gespür, aus jeder Minute das Beste herauszuholen. Kurz vor ihrem Abschied in den Ruhestand haben wir sie im vergangenen Monat einmal vor das Mikrofon in ihrem Studio gebeten. Zwar gestand sie, dass dies für sie, wie für jeden neuen Redakteur, etwas stressig ist, doch davon war weder etwas zu sehen noch zu hören. Schließlich war sie es, die über viele Jahre hinweg neuen Kollegen zeigte, wie man am Mikrofon sitzt und atmet. Zum Rundfunk kam sie am 1. August 1982 als frischgebackene Abiturientin, verriet Eva Medelská.
3: Celý môj profesný život bol spätý s rozhlasom.
4: Mein ganzes Berufsleben war eng mit dem Rundfunk verbunden. Wer beim Radio anfängt und nicht innerhalb der ersten 5 Jahre wieder geht, wird zum Radiomenschen. Dieses Medium zieht einen völlig in seinen Bann und man kann sich kaum noch vorstellen, irgendwo anders zu arbeiten. Und das Besondere an der Rundfunkarbeit, vor allem als Redakteur und Tontechniker, ist, dass sie sich nie wiederholt. Wir machen immer etwas Neues, einen anderen Beitrag, mit anderen Menschen in einer anderen Situation. Wir dokumentieren Ereignisse, wenn nicht von weltweiter, dann zumindest von nationaler Bedeutung für die Slowakei. Staatsbesuche, Jubiläen, Wahlen und vieles mehr. Das ist etwas, das uns als Redakteure und Tontechniker ebenso wie unsere Gesellschaft voranbringt. Ein Beispiel dafür ist die Revolution von 1989.
0: Eva Medelská begann ihre Laufbahn zunächst in der Phonothek als Technikerin, wo sie Tonbänder für die Redakteure vorbereitete.
4: Anfangs arbeiteten die Redakteure noch mit Tonbändern. Es gab sogenannte Schnittbänder und Sendebänder. Aufgenommen wurde analog mit dem Studer A80. Der Redakteur schnitt das Band von Hand und fügte die einzelnen Teile mit Klebestreifen zusammen. Ein Tontechniker musste den sogenannten fliegenden Schnitt beherrschen. Deshalb wurde niemand unmittelbar nach seinem Antritt Tontechniker. Zunächst schaute man einem erfahrenen Tonmeister mehrere Monate über die Schulter, um die Arbeitsabläufe beim Aufnehmen, Schneiden und Mischen zu erlernen. Für all diese Tätigkeiten gab es feste Regeln, deren Einhaltung von den Regisseuren überwacht wurde. Eine bedeutende Rolle in meinem Berufsleben spielten die Regisseure Milan Milsner, Silvia Letkova und Stefan Metzeler. Sie waren im Bereich Theater oder Fernsehen künstlerisch tätig und arbeiteten gleichzeitig auch als Regisseure beim Rundfunk.
0: Nach 1,5 Jahren in der Phonothek kam sie in die Produktion aktueller Programme. Später heiratete sie und war zwischen ihren Mutterschaftszeiten in weiteren Abteilungen tätig.
3: 2 Jahre som robila v umeleckej výrobe.
4: 2 Jahre lang arbeitete ich in der künstlerischen Produktion, wo mich der Regisseur Wladimir Rusko nachhaltig prägte. Gemeinsam produzierten wir das Hörspiel Prinzessna Smrti, die Prinzessin des Todes. Dabei arbeiteten wir mit einem Stereomikrofon. Beim technischen Leistungswettbewerb Technicka Žatva für das Jahr 1995 erhielten wir gemeinsam mit dem Tonmeister Wladimir Marko den 2. Preis.
0: Den 1. Platz erhielt sie für die klangliche Gestaltung eines literarisch-künstlerischen Features mit dem Titel Miesta zvláštnych stretnutí, Orte besonderer Begegnungen, das am 1. November 1999 gesendet wurde.
3: Toto pásmo ku sviatku všech svetých
4: Diese Sendung zum Allerheiligenfest wurde vom Redakteur Pavel Gabrisch aus der Religionsredaktion verfasst. Interessant ist, dass an der Produktion dieser 30-minütigen Sendung auch mein Ehemann Borivoj Medelski als Musikredakteur mitwirkte. Es war also eine gemeinsame Arbeit von uns, mit der wir den ersten Preis gewonnen haben.
0: Auch der Live-Sendebetrieb bescherte Eva Medelska so manchen besonderen und intensiven Moment.
3: Im Jahr 1995
4: war ich an der Sendung des Hörfunkprogramms Slovenska 1 beteiligt, als Papst Johannes Paul II. Die Slowakei besuchte. Und ich war dabei, als er verstarb. Wir schalteten aus der Regie live in den Vatikan, stellten Verbindungen her und spielten vorbereitete Tonaufnahmen über sein Leben ein. Bei so etwas kann es jederzeit zu unvorhergesehenen Situationen kommen, etwa wenn die Leitung ausfällt. In solchen Momenten muss der Tontechniker das Problem schnell lösen. Falls nötig, gibt er dem Redakteur ein Zeichen, die technischen Schwierigkeiten gegenüber den Hörern zu entschuldigen.
0: Einen festen Platz in ihrer Erinnerung nimmt auch eine Ausgabe der Sendung Pozor zakruta am Stefanstag ein.
4: Der Redakteur hatte die Idee, ein Märchen live zu produzieren und auszustrahlen. Darin kamen zahlreiche Toneffekte zum Einsatz, die jeweils zwischen 15 und 35 Sekunden dauerten. Applaus, Lachen oder Weinen. Zu diesem Zeitpunkt wurde bereits digital gearbeitet. Ich bereitete alle Toneffekte vor. Allein die ersten 20 Minuten der Sendung belegten auf meinem Bildschirm zwei Seiten. Alles musste sehr schnell gehen, die Geräusche wurden Satz für Satz live zugemischt, was normalerweise nicht üblich ist. Solche Produktionen werden in der Regel im Voraus zusammengesetzt. Währenddessen überlegt man ständig, was sich noch ergänzen ließe, was vielleicht überflüssig ist, oder ob man eine passende Musik unterlegen sollte, um die richtige Atmosphäre zu schaffen. Denn der Rundfunk lebt allein vom Wort und Klang. Wir sehen nichts, wir hören nur.
0: Jahrelang arbeitete Eva Medelska für das erste Programm des slowakischen Rundfunks, Slovensko 1. Die Sendung begann um 4 Uhr morgens und endete um 23 Uhr. Für sie war diese Stelle körperlich sehr anspruchsvoll, da sich ihre Arbeitszeiten täglich stark unterschieden. Nach ihrem Wechsel zu Radio Slowakei International verlangsamte sich das zuvor hektische Tempo deutlich. Doch auch hier erlebte sie eine äußerst belastende Situation.
4: Wir hatten eine fertige, vorbereitete Sendung, in die am Nachmittag noch die Nachrichten eingespielt werden sollten. Es kam jedoch zu einer Explosion in einem Munitionszerlegungs- und Entsorgungslager und daraufhin wurde entschieden, dass wir die Sendung ändern müssen. Innerhalb des einstündigen Nachrichtenfensters haben wir also eine komplett neue Sendung produziert. In solchen Momenten blickt man ständig auf die Uhr und sagt sich, ich habe noch 10 Minuten Zeit, ich habe noch 5 Minuten, jetzt kann ich nichts mehr ändern, ich muss es nur noch speichern und abschicken, sonst geht es nicht auf Sendung.
0: In ihren letzten Berufsjahren hat sie einige junge Tontechniker eingearbeitet. Eine neue Generation unter völlig anderen Bedingungen als zu jener Zeit, als sie selbst beim Rundfunk begann. Bleibt dabei manchmal auch ein Hauch von Nostalgie zurück?
4: Es war auf jeden Fall besser, dass ein neuer Tontechniker zunächst lernte, die Abstände zwischen Sprache und Musik richtig zu setzen oder einen musikalischen Übergang zu gestalten. All dies wurde von den Regisseuren vermittelt. Das waren tontechnische Nuancen und echtes Handwerk, denn es ist tatsächlich ein Handwerk. Heute bekommt der neue Tontechniker diese Grundlagen mehr oder weniger im Schnelldurchlauf vermittelt. Du hast dieses Programm, so erfolgt der Schnitt, die gesamte Sendung muss 30 Minuten dauern und in diesem und jenem Format ausgestrahlt werden. Im Grunde muss man innerhalb von 2 bis 3 Wochen voll einsatzfähig sein und fragt vieles erst im Nachhinein. Die Lehrjahre fehlen, in denen man sich wirklich verbessern konnte. Heute muss man vieles selbst herausfinden. Alles ist sehr schnell geworden, auch wenn man sagen muss, dass digitale Systeme und spezialisierte Software uns sehr helfen. Tontechniker können den Klang heute noch weiter verbessern. Aber unser Grundsatz aus der analogen Zeit war, wenn du es schlecht aufnimmst, wird es nie wieder gut.
0: Im Rundfunk wird Eva Medelska sicher noch hin und wieder vorbeischauen, doch die Zeit des täglichen Aufnehmens und Montierens ist nun vorbei. Wem wird sie nun ihre Energie widmen?
3: Moim dvom vnúčatám.
4: Meinen beiden Enkelkindern, natürlich will ich auch noch Orte in der Slowakei besuchen, an denen ich bisher noch nicht das gesehen habe, was ich sehen wollte. Ich habe vor, zum Beispiel nach Bardejov zu fahren oder mir Banská Štiavnica oder Banská Bystrica genauer anzuschauen. Und selbstverständlich, da mein Mann Musikredakteur war und eine musikalische Ausbildung hat, möchten wir gemeinsam öfter Konzerte und Theateraufführungen besuchen. Wir wollen das Ganze ein wenig genießen.
0: Wer beim Radio anfängt und nicht innerhalb der ersten 5 Jahre wieder geht, wird zum Radiomenschen, sagte die Tontechnikerin Eva Medelska gleich zu Beginn unseres Gesprächs. Sie hat ihr gesamtes Berufsleben dem slowakischen Rundfunk gewidmet, einem großen Teil seiner Geschichte, der zugleich ein Stück ihrer eigenen geworden ist. Und so spricht sie zu ihrem Senderhaus.
4: Ich möchte dem slowakischen Rundfunk zu seinem 100-jährigen Jubiläum wünschen, dass er noch weitere 100 Jahre besteht und dass auch die junge Generation erkennt, der Rundfunk gibt uns etwas und wir sollten ihm lauschen.
0: Liebe Hörerinnen und Hörer, das war die Sonntagssendung von Radio Slowakei International. Nikita Kramitschel am Mischpult und Marika Antaschowa am Mikrofon danken für ihr Interesse und freuen sich schon auf ihre Zuschriften. Bis bald, auf Wiederhören.
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1: Liebe Hörerinnen und Hörer, herzlich willkommen zum Sonntagsmagazin von Radio Slowakei International. Heute öffnen wir wieder einmal unsere Hörerbriefmappe, spielen drei sommerliche Lieder und werfen gemeinsam mit einer langjährigen Tontechnikerin einen Blick hinter die Kulissen der Radioproduktion. Nikita Kramitschow am Mischpult und Marika Antaschowa am Mikrofon wünschen Ihnen angenehmes Zuhören.
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1: In den vergangenen Tagen haben wir mehrere Empfangsberichte, Antworten auf unsere aktuelle Quizfrage sowie einige persönlichere Schreiben erhalten. Für alle E-Mails und Briefe möchten wir uns herzlich bei Ihren Absendern bedanken. Unter den Reaktionen auf unser Programm war auch die von Lars Gellermann aus Hamburg.
2: Mir gefiel heute der Bericht über die Initiative für die Wohnungsgalerie in der Kleinstadt. So etwas bietet vielen Bürgern einen einfachen Zugang zu Kunst. Ebenso faszinierend fand ich die Geschichte und die neuen Perspektiven der ehemaligen Kinderstadt in Trenčín. Ich freue mich über eine Bestätigung meines Empfangsberichtes mit einer QSL-Karte aus der neuen Serie Lebendiges Wasser. Vielen Dank.
1: Herr Gellermann, unsere aktuelle QSL-Karte mit dem Motiv eines slowakischen Kurortes ist bereits auf dem Weg zu Ihnen. Unser diesjähriger Wettbewerb hat auch das Interesse von Andreas Mütze aus Neukirch, Ortsteil Schmolkau, geweckt.
2: Vielen Dank für Ihren ausführlichen und interessanten Bericht über Ihre Kurbäder. Bitte legen Sie meine Antwort nicht in den aktuellen Lostopf, denn ich habe bereits bei der Märzfrage bei Ihnen einen schönen Sachpreis gewonnen. Da fällt mir ein, ich habe mich für die beiden T-Shirts und die Socken mit der Bratislava Rundfunkpyramide noch nicht bedankt. Sorry, das möchte ich jetzt und hier nachholen. Ich habe mich wirklich sehr gefreut. Vielen Dank. Es ging damals um den Kurort Pieszczany. Ich habe mal nachgeschaut und tatsächlich besitze ich eine QSL-Karte von Pieszczany, wenngleich noch schwarz-weiß und von Radio Prag aus dem Jahr 1978. In Ihrer aktuellen QSL-Kartenserie über das lebendige Wasser sind sehr schöne Aufnahmen von Ihren Kurorten zu sehen. Leider habe ich noch keine einzige QSL-Karte von Radio Slowakei International. Im Hörer-Echo vom 12.04.2026 berichteten Sie davon, dass auch noch viele ältere QSL-Karten vereinzelt vorrätig sind. Wenn man den Wunsch hat, noch seine QSL-Kartensammlung zu vervollständigen, solle man das auf den Empfangsberichten vermerken. Ich werde das mal in nächster Zeit angehen und neue und auch schon ältere Empfangsberichte schreiben. Da ich die QSL-Karten gern physisch, also per Post, erhalten möchte, halte ich es für gerechtfertigt, wenn ich meine Empfangsberichte ebenso per Post schicke. Sie werden also in der nächsten Zeit mal einen etwas dickeren Brief von mir erhalten.
1: Herr Mütze, wir freuen uns schon sehr auf Ihren Brief und hoffen, Ihnen alle QSL-Karten zusenden zu können, die Sie auf Ihren Empfangsberichten vermerken. Sollten einige Motive inzwischen vergriffen sein, lassen Sie sich von jenen überraschen, die wir noch für Sie auftreiben können. Wir hoffen, Sie mögen Überraschungen. Auch Volker Wilschrey aus Dillingen, ein weiterer Gewinner eines Sachpreises bei unserem Quiz, hat sich bei uns gemeldet.
2: Ich habe mich über den Gewinn der beiden T-Shirts und Strümpfe sowie Anhänger und Stecknadel mit Motiven der Rundfunkpyramide riesig gefreut. Ganz herzlichen Dank für alles. Wir waren im Juni zweimal mit dem Bus unterwegs für jeweils einen Tag. Nach Grevenmacher an der Mosel in Luxemburg mit dreistündiger Schifffahrt auf der Mosel und nach Straßburg und Obernai im Elsass in Frankreich. Von beiden Fahrten habe ich Reiseberichte mit vielen Fotos verfasst und Ihnen als Kopie beigefügt, damit Sie in Gedanken ein bisschen mitreisen können.
1: Herr Wilschrey, herzlichen Dank für Ihre beiden Reiseberichte, reich an unzähligen interessanten Details und begleitet von schönen Fotos. Es ist jedes Mal ein kleines Erlebnis, in die Zeilen unserer Hörer einzutauchen und Bratislava für einige Augenblicke gedanklich zu verlassen. Hinein in Orte, die man selbst vielleicht noch nicht als Ausflugsziel in Betracht gezogen hatte, die aber gerade deshalb ihren besonderen Reiz entfalten. Ein paar Zeilen zu einer unserer Sonntagssendungen schickte uns Chris Krebs aus Marl.
2: Es ist ein sehr schönes Programm über das Thema lebendiges Wasser in der Slowakei, das sie dieses Jahr bringen. Außerdem ist die Musikecke wie immer sehr gut. Das Lied von Korenje Wurzeln habe ich damals bei den Olympischen Spielen in Italien gehört, was sehr gut dazu passt.
1: Herr Krebs, es freut uns sehr, dass unser aktuelles Quiz auch bei Ihnen auf positive Resonanz stößt und dass Sie die Auswahl slowakischer Lieder in unserer regelmäßigen Sonntagsrubrik genießen. Für alle, die die Musikecke ebenso schätzen, hat unser Musikredakteur Rado Meša eine weitere Ausgabe vorbereitet.
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1: In unserem Sommerspecial stellen wir Ihnen die Geschichten slowakischer Lieder vor, die den Sommer in der Slowakei über Generationen hinweg begleitet haben und zum Teil bis heute begleiten. Den Anfang macht heute ein Titel, der lange Zeit kaum zugänglich war. Er entstand in einer Phase, in der die Band Modus trotz ihres Sieges beim Festival Bratislavská Lira kein Album aufnehmen durfte. Stattdessen entstanden Aufnahmen für den Rundfunk und das Fernsehen, die, wenn überhaupt, nur auf Vinyl-Singles veröffentlicht wurden. Vor kurzem erschien das allererste nicht veröffentlichte Album von Modus. Darauf befindet sich auch das Lied Letna Laska, Sommerliebe, das die Band 1977 für eine Fernsehsendung aufnahm. Komponiert wurde es von Janko Lehocký, den Text schrieb Boris Filan, gesungen wird es von Miroš Birka.

Auf Letná láska folgt ein Lied, das 1996 die Slowakei im Sturm eroberte. Es war die erste Single aus dem Album 008 von Peter Nagy. Mit einem Augenzwinkern und viel Humor spielt der Song mit den unterschiedlichsten musikalischen Sommerklischees. Waikiki Raga.

Auch Beata Dubasova hat einen Song aufgenommen, der im Zeichen des Sommers steht. Das Lied Vecna, die Ewige, entstand auf ihrer Initiative, nachdem ihr Anfang der 1990er Jahre immer wieder gesagt worden war, sie sehe auf Fotos Gloria Estefan ähnlich. Die Musik komponierte Vašo Patejdl, den Text schrieb Roman Spišiak. Darin findet sich die schöne Zeile. Ich werde dein ewiges Lied sein und ganz bestimmt kein Sommerhit. Večna erschien auf dem 1990 veröffentlichten Album Za dverami mojej izby.

0: Unsere Hörerbriefe beschließen wir heute mit einer E-Mail von Bernd Seiser aus Ottenau, der uns auch für diesen Sonntag ein paar Grüße geschickt hat.
1: Hallo Freunde, gerne möchte ich im RSI-Hörer-Echo vom 12. Juli den Geburtstagskindern der letzten Woche freundlich gratulieren. Besonders Michael Weingart und Almut Schrimpf in Ottenau, Carla Mertens in Wetzlar, Ute Hutzfeld in Preetz, Alfred Albrecht in Emmendingen, Harald Süß in Straßhof und Leonardo Ramalho in Brasilien. Herzliche Grüße, Bernd.
0: Wir wünschen allen Geburtstagskindern einen wunderbaren Sommer, erfüllt von schönen Erlebnissen, leichten Tagen und vielen kostbaren Momenten im Kreis ihrer liebsten Menschen.
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0: Und nun in eigener Sache. Aufmerksamen Hörern ist sicherlich nicht entgangen, dass in dieser Woche der Tontechniker Nikita Kramitschow für den guten Klang unserer Sendungen sorgt. Der bisherige Tonassistent des slowakischen Fernsehens hat am Mischpult den Platz von Eva Medelska eingenommen, einer Frau mit unerschöpflicher Energie, wachem Blick, ruhiger Hand und dem Gespür, aus jeder Minute das Beste herauszuholen. Kurz vor ihrem Abschied in den Ruhestand haben wir sie im vergangenen Monat einmal vor das Mikrofon in ihrem Studio gebeten. Zwar gestand sie, dass dies für sie, wie für jeden neuen Redakteur, etwas stressig ist, doch davon war weder etwas zu sehen noch zu hören. Schließlich war sie es, die über viele Jahre hinweg neuen Kollegen zeigte, wie man am Mikrofon sitzt und atmet. Zum Rundfunk kam sie am 1. August 1982 als frischgebackene Abiturientin, verriet Eva Medelská.
3: Celý môj profesný život bol spätý s rozhlasom.
4: Mein ganzes Berufsleben war eng mit dem Rundfunk verbunden. Wer beim Radio anfängt und nicht innerhalb der ersten 5 Jahre wieder geht, wird zum Radiomenschen. Dieses Medium zieht einen völlig in seinen Bann und man kann sich kaum noch vorstellen, irgendwo anders zu arbeiten. Und das Besondere an der Rundfunkarbeit, vor allem als Redakteur und Tontechniker, ist, dass sie sich nie wiederholt. Wir machen immer etwas Neues, einen anderen Beitrag, mit anderen Menschen in einer anderen Situation. Wir dokumentieren Ereignisse, wenn nicht von weltweiter, dann zumindest von nationaler Bedeutung für die Slowakei. Staatsbesuche, Jubiläen, Wahlen und vieles mehr. Das ist etwas, das uns als Redakteure und Tontechniker ebenso wie unsere Gesellschaft voranbringt. Ein Beispiel dafür ist die Revolution von 1989.
0: Eva Medelská begann ihre Laufbahn zunächst in der Phonothek als Technikerin, wo sie Tonbänder für die Redakteure vorbereitete.
4: Anfangs arbeiteten die Redakteure noch mit Tonbändern. Es gab sogenannte Schnittbänder und Sendebänder. Aufgenommen wurde analog mit dem Studer A80. Der Redakteur schnitt das Band von Hand und fügte die einzelnen Teile mit Klebestreifen zusammen. Ein Tontechniker musste den sogenannten fliegenden Schnitt beherrschen. Deshalb wurde niemand unmittelbar nach seinem Antritt Tontechniker. Zunächst schaute man einem erfahrenen Tonmeister mehrere Monate über die Schulter, um die Arbeitsabläufe beim Aufnehmen, Schneiden und Mischen zu erlernen. Für all diese Tätigkeiten gab es feste Regeln, deren Einhaltung von den Regisseuren überwacht wurde. Eine bedeutende Rolle in meinem Berufsleben spielten die Regisseure Milan Milsner, Silvia Litkova und Stefan Metzeler. Sie waren im Bereich Theater oder Fernsehen künstlerisch tätig und arbeiteten gleichzeitig auch als Regisseure beim Rundfunk.
0: Nach 1,5 Jahren in der Phonothek kam sie in die Produktion aktueller Programme. Später heiratete sie und war zwischen ihren Mutterschaftszeiten in weiteren Abteilungen tätig.
3: 2 Roky som robila v umeleckej výrobe.
4: 2 Jahre lang arbeitete ich in der künstlerischen Produktion, wo mich der Regisseur Wladimir Rusko nachhaltig prägte. Gemeinsam produzierten wir das Hörspiel Prinzessna Smrti, die Prinzessin des Todes. Dabei arbeiteten wir mit einem Stereomikrofon. Beim technischen Leistungswettbewerb Technicka Žatva für das Jahr 1995 erhielten wir gemeinsam mit dem Tonmeister Wladimir Marko den 2. Preis.
0: Den 1. Platz erhielt sie für die klangliche Gestaltung eines literarisch-künstlerischen Features mit dem Titel «Miesta zvláštnych stretnutí» – Orte besonderer Begegnungen, das am 1. November 1999 gesendet wurde.
3: Toto pásmo ku sviatku všech svätých
4: Diese Sendung zum Allerheiligenfest wurde vom Redakteur Pavel Gabrisch aus der Religionsredaktion verfasst. Interessant ist, dass an der Produktion dieser 30-minütigen Sendung auch mein Ehemann Borivoj Medelsky als Musikredakteur mitwirkte. Es war also eine gemeinsame Arbeit von uns, mit der wir den ersten Preis gewonnen haben.
0: Auch der Live-Sendebetrieb bescherte Eva Medelska so manchen besonderen und intensiven Moment.
3: Im Jahr 1995
4: war ich an der Sendung des Hörfunkprogramms Slovenska 1 beteiligt, als Papst Johannes Paul II. Die Slowakei besuchte. Und ich war dabei, als er verstarb. Wir schalteten aus der Regie live in den Vatikan, stellten Verbindungen her und spielten vorbereitete Tonaufnahmen über sein Leben ein. Bei so etwas kann es jederzeit zu unvorhergesehenen Situationen kommen, etwa wenn die Leitung ausfällt. In solchen Momenten muss der Tontechniker das Problem schnell lösen. Falls nötig, gibt er dem Redakteur ein Zeichen, die technischen Schwierigkeiten gegenüber den Hörern zu entschuldigen.
0: Einen festen Platz in ihrer Erinnerung nimmt auch eine Ausgabe der Sendung Pozor zákruta am Stefanstag ein.
3: Vymyslel si to redaktor, ktorý dal rozprávku.
4: Der Redakteur hatte die Idee, ein Märchen live zu produzieren und auszustrahlen. Darin kamen zahlreiche Toneffekte zum Einsatz, die jeweils zwischen 15 und 35 Sekunden dauerten. Applaus, Lachen oder Weinen. Zu diesem Zeitpunkt wurde bereits digital gearbeitet. Ich bereitete alle Toneffekte vor. Allein die ersten 20 Minuten der Sendung belegten auf meinem Bildschirm zwei Seiten. Alles musste sehr schnell gehen. Die Geräusche wurden Satz für Satz live zugemischt, was normalerweise nicht üblich ist. Solche Produktionen werden in der Regel im Voraus zusammengesetzt. Währenddessen überlegt man ständig, was sich noch ergänzen ließe, was vielleicht überflüssig ist oder ob man eine passende Musik unterlegen sollte, um die richtige Atmosphäre zu schaffen. Denn der Rundfunk lebt allein vom Wort und Klang. Wir sehen nichts, wir hören nur.
0: Jahrelang arbeitete Eva Medelska für das erste Programm des slowakischen Rundfunks, Slovensko 1. Die Sendung begann um 4 Uhr morgens und endete um 23 Uhr. Für sie war diese Stelle körperlich sehr anspruchsvoll, da sich ihre Arbeitszeiten täglich stark unterschieden. Nach ihrem Wechsel zu Radio Slowakei International verlangsamte sich das zuvor hektische Tempo deutlich. Doch auch hier erlebte sie eine äußerst belastende Situation.
4: Wir hatten eine fertige, vorbereitete Sendung, in die am Nachmittag noch die Nachrichten eingespielt werden sollten. Es kam jedoch zu einer Explosion in einem Munitionszerlegungs- und Entsorgungslager und daraufhin wurde entschieden, dass wir die Sendung ändern müssen. Innerhalb des einstündigen Nachrichtenfensters haben wir also eine komplett neue Sendung produziert. In solchen Momenten blickt man ständig auf die Uhr und sagt sich, ich habe noch 10 Minuten Zeit, ich habe noch 5 Minuten, jetzt kann ich nichts mehr ändern, ich muss es nur noch speichern und abschicken, sonst geht es nicht auf Sendung.
0: In ihren letzten Berufsjahren hat sie einige junge Tontechniker eingearbeitet. Eine neue Generation unter völlig anderen Bedingungen als zu jener Zeit, als sie selbst beim Rundfunk begann. Bleibt dabei manchmal auch ein Hauch von Nostalgie zurück?
4: Es war auf jeden Fall besser, dass ein neuer Tontechniker zunächst lernte, die Abstände zwischen Sprache und Musik richtig zu setzen oder einen musikalischen Übergang zu gestalten. All dies wurde von den Regisseuren vermittelt. Das waren tontechnische Nuancen und echtes Handwerk, denn es ist tatsächlich ein Handwerk. Heute bekommt der neue Tontechniker diese Grundlagen mehr oder weniger im Schnelldurchlauf vermittelt. Du hast dieses Programm, so erfolgt der Schnitt, die gesamte Sendung muss 30 Minuten dauern und in diesem und jenem Format ausgestrahlt werden. Im Grunde muss man innerhalb von 2 bis 3 Wochen voll einsatzfähig sein und fragt vieles erst im Nachhinein. Die Lehrjahre fehlen, in denen man sich wirklich verbessern konnte. Heute muss man vieles selbst herausfinden. Alles ist sehr schnell geworden, auch wenn man sagen muss, dass digitale Systeme und spezialisierte Software uns sehr helfen. Tontechniker können den Klang heute noch weiter verbessern. Aber unser Grundsatz aus der analogen Zeit war, wenn du es schlecht aufnimmst, wird es nie wieder gut.
0: Im Rundfunk wird Eva Medelska sicher noch hin und wieder vorbeischauen, doch die Zeit des täglichen Aufnehmens und Montierens ist nun vorbei. Wem wird sie nun ihre Energie widmen?
3: Moim dvom vnúčatám Ale samozrejme chcem ešte navštíviť miesta na Slovensku, ktoré sa...
4: Meinen beiden Enkelkindern, natürlich will ich auch noch Orte in der Slowakei besuchen, an denen ich bisher noch nicht das gesehen habe, was ich sehen wollte. Ich habe vor, zum Beispiel nach Bardejov zu fahren oder mir Banská Štiavnica oder Banská Bystrica genauer anzuschauen. Und selbstverständlich, da mein Mann Musikredakteur war und eine musikalische Ausbildung hat, möchten wir gemeinsam öfter Konzerte und Theateraufführungen besuchen. Wir wollen das Ganze ein wenig genießen.
0: Wer beim Radio anfängt und nicht innerhalb der ersten 5 Jahre wieder geht, wird zum Radiomenschen, sagte die Tontechnikerin Eva Medelska gleich zu Beginn unseres Gesprächs. Sie hat ihr gesamtes Berufsleben dem slowakischen Rundfunk gewidmet, einem großen Teil seiner Geschichte, der zugleich ein Stück ihrer eigenen geworden ist. Und so spricht sie zu ihrem Senderhaus.
4: Ich möchte dem slowakischen Rundfunk zu seinem 100-jährigen Jubiläum wünschen, dass er noch weitere 100 Jahre besteht und dass auch die junge Generation erkennt, der Rundfunk gibt uns etwas und wir sollten ihm lauschen.
0: Liebe Hörerinnen und Hörer, das war die Sonntagssendung von Radio Slowakei International. Nikita Kramitschel am Mischpult und Marika Antaschowa am Mikrofon danken für ihr Interesse und freuen sich schon auf ihre Zuschriften. Bis bald, auf Wiederhören.
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1: Heute im Studio mit Jürgen Rendl. Bombendrohung gegen slowakischen Generalstaatsanwalt. Cybersicherheitsbericht. Öffentliche Verwaltung verfügt über die größten Reserven. Generalstaatsanwalt Žilinka entlässt Leitung der Staatsanwaltschaft Spišská Nová Ves. Der slowakische Generalstaatsanwalt Maroš Žilinka hat am Freitag gemeldet, dass er am Sitz der Generalstaatsanwaltschaft und in seinem Haus mit einer Bombe bedroht worden sei. Die slowakische Polizei bestätigte später, dass sie den Fall untersuche. Eine pyrotechnische Untersuchung der Polizei in den Gebäuden fiel jedoch negativ aus. Der slowakische Ombudsmann für Menschenrechte, Robert Dobrovodsky, betrachtete am Freitag gegen den Generalstaatsanwalt ausgesprochenen Drohungen unter anderem als Angriff auf die Unabhängigkeit der verfassungsmäßigen Institution, die Rechtmäßigkeit und öffentliches Interesse schützt. Seiner Ansicht nach handle es sich auch um einen Angriff auf den Grundsatz der Gewaltenteilung und letztlich auf die Rechtsstaatlichkeit in der Slowakei selbst. Die öffentliche Verwaltung in der Slowakei weist die größten Mängel bei der Einhaltung der Anforderungen des Cybersicherheitsgesetzes auf. Dies geht aus dem Bericht zur Cybersicherheit in der Slowakischen Republik 2025 hervor, der jüngst vom Nationalen Sicherheitsamt NBU veröffentlicht wurde. Demnach erfüllt die öffentliche Verwaltung hierzulande die gesetzlichen Anforderungen bezüglich Cybersicherheit nur zu rund 44%. Den besten Wert weist mit 81% der slowakische Finanzsektor auf. Laut dem Bericht des NBU betrafen die häufigsten Beanstandungen bei den Prüfungen die unzureichende Regulierung der Beziehungen zu Dritten, insbesondere das Fehlen einer Risikoanalyse der Lieferantenbeziehungen. Zudem wurde wiederholt festgestellt, dass Betreiber kritischer Infrastrukturen keine Sicherheitsüberwachung durchführten oder zwar ein Sicherheitsüberwachungstool implementiert hatten, dieses jedoch nicht verwaltet und dessen Ergebnisse nicht ausgewertet wurden. Der slowakische Generalstaatsanwalt Maroš Žilinka hat die leitenden Staatsanwälte der Bezirksstaatsanwaltschaft Spišská Nová Ves von ihren Ämtern enthoben. Dies geschah im Zusammenhang mit dem Strafverfahren wegen eines Mordes an einer Lehrerin in Gelnica Mitte Juni. Der Generalstaatsanwalt begründete die Entlassungen mit schwerwiegenden Feststellungen im Strafverfahren, das der genannten Tragödie vorausging. Bereits vergangene Woche hatte Žilinka erklärt, dass die Generalstaatsanwaltschaft im Strafverfahren, das dem Mord an der Lehrerin vorausging, schwere Rechtsverstöße festgestellt habe. Demnach seien die vorbereitenden Maßnahmen, die zur Ausstellung eines Haftbefehls gegen den des Mordes beschuldigten Ehemann der Lehrerin führten, nicht ordnungsgemäß durchgeführt worden. Redaktionsschluss für die Nachrichten war am Dienstag, dem 13. Juli 2026 um 12 Uhr.
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1: Dutzende Filialen der slowakischen Post sind bis auf Weiteres geschlossen. Sie arbeiten bereits seit einigen Tagen im Sommerbetrieb. Kommunale Behörden beklagen, nicht rechtzeitig informiert worden zu sein. Die Post hingegen gibt an, regelmäßig mit Vertretern der Städte und Gemeinden in Kontakt zu stehen. Zu den Postfilialen, die im Sommer geschlossen bleiben, gehört auch jene im Dorf Kovačova beim mittelslowakischen Banská Bystrica. Laut Bekanntmachung sollen die Bürger die nächstgelegene Postfiliale in Sliač nutzen. Neben der mangelhaften Busanbindung plagt die Einwohner auch Unsicherheit. Obwohl die slowakische Post angibt, dass die Sommerregelung bis zum 30. September gilt, hängen an den Türen mehrerer Filialen Aushänge, die besagen, dass sie bis auf Weiteres geschlossen seien. Der Bürgermeister von Kovačova, Jan Israel, das sind Spekulationen. Angesichts der aktuellen Lage der Postämter interpretieren die Menschen die Schließung als möglichen ersten Hinweis darauf, ob es die Post in Zukunft überhaupt noch geben wird. Laut Mitteilung der slowakischen Post kommuniziere man die endgültige Schließung einer Filiale stets mindestens 2 Monate im Voraus. Auch einige Postfilialen in der Hauptstadt Bratislava sind vom Sommerbetrieb betroffen. Beispielsweise ist eine Filiale in Peterschalka geschlossen. Die Anwohner beklagen, dass die nächstgelegene Filiale oft überfüllt ist. Die slowakische Post verhandelt derzeit mit den Gemeinden über Lösungen, die nicht nur während der Sommerpause, sondern auch ganzjährig Abhilfe schaffen sollen. Der Verband der Städte und Gemeinden der Slowakei, ZMOS, schlägt sogenannte Mini-Postämter vor, beispielsweise in Apotheken, Supermärkten oder Restaurants, so dessen Vorsitzender Josef Božík. Mini-Postämter sind sehr effektiv. Sie bieten Postdienstleistungen an und sind zudem kostengünstig. Dieses Modell funktioniert bereits in Österreich, der Schweiz und Tschechien. Das bisher einzige Mini-Postamt in der Slowakei befindet sich derzeit in einer Apotheke in Partizanske. Im Zuge einer umfassenden Transformation schloss die slowakische Post im Jahr 2025 insgesamt 45 ihrer Filialen. Für dieses Jahr hat die Post Vorschläge zur Schließung weiterer 75 Filialen eingereicht. Von den Schließungen betroffen sind vor allem die slowakischen Rentnerinnen und Rentner. Rund 30% von ihnen beziehen ihre Renten in bar über die slowakische Post.
2: Hallo, liebe Hörerinnen und Hörer, herzlich willkommen zum Magazinteil unserer Sendung Die Slowakei hautnah. Am Mikrofon begleitet Sie Jana Hrbeková und für den guten Ton sorgt heute Nikita Kramičev. Der Sommer ist in vollem Gange und viele von Ihnen genießen gerade die langen Sommertage an einem Urlaubsort, im eigenen Garten oder irgendwo in der Natur. Da zur sommerlichen Erholung neben anderen Freuden auch ein gutes Buch gehört, haben wir für Sie eine Sommerserie mit Büchern slowakischer Autoren vorbereitet, die auch auf Deutsch erschienen sind. In der heutigen Ausgabe werden wir aus dem Buch Dauern der slowakischen Literaturwissenschaftlerin und Schriftstellerin Maria Batorova vorlesen. Wir wünschen Ihnen viel Spaß beim Zuhören.
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2: Die slowakische Literaturwissenschaftlerin, Germanistin, Slawistin, Schriftstellerin, Publizistin und Hochschullehrerin Maria Batorova setzt sich in ihren Monographien und Studien mit tabuisierten Themen der slowakischen Literaturgeschichte des 20. Jahrhunderts auseinander und beschäftigt sich auch mit der zeitgenössischen slowakischen und deutschen Literatur und Kultur. Ebenso ist sie als Verfasserin von Belletristik bekannt, die bedeutenden literaturkritischen Anklang gefunden hat. Ihre Bücher konnte sie erst nach 1989 veröffentlichen. Die Werke von Maria Batorova erscheinen nicht nur auf Slowakisch, sondern auch in mehreren Weltsprachen. Für ihre wissenschaftlichen und belletristischen Werke erhielt sie zahlreiche in- und ausländische Auszeichnungen. Im Jahr 2025 erschien ihr Buch mit dem slowakischen Titel Trvanie im Verlag Marenčin Pete in Bratislava sowie, übersetzt von Christel Spanik, unter dem Titel Dauern im Engelsdorfer Verlag Leipzig. Mit der Autorin sprechen wir nun über ihr neuestes Buch und auch darüber, wie ihre literarischen Werke allgemein entstehen.
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2: Herzlich willkommen bei uns im Studio des Slowakischen Rundfunks. Heute wird die Rede sein über Ihr letztes Buch Dauern. Könnten Sie etwas verraten, wie die ganze Idee entstanden ist, dieses Buch zu schreiben? Was hat Sie inspiriert?
3: Mich inspiriert zum Schreiben das Leben selbst. Also was für mich wichtig ist in der Wirklichkeit, das bearbeite ich gerne. Und das ist auch in diesem Buch. Im vorigen Roman war es auch so. Und das hier ist eine Fortsetzung des Romans Mitte aus dem Jahre 2010. Also 10 Jahre lang hat es gedauert, bis, also 15 fast, aber in 10 Jahren, das war diese Zeitfrist, in der es eigentlich fertig war.
2: Also Sie haben schon vor 10 Jahren mit dem Schreiben begonnen und jetzt wurde dieses Buch endlich herausgegeben im Engelsdorfer Verlag.
3: Ja.
2: Aber das war nur die deutsche Übersetzung. Vorher erschien das Buch auch auf Slowakisch.
3: Auf Slowakisch, der sehr gute Verlag Marenčin hat ein bisschen verlängert. Und da ist etwas geschehen, was ganz seltsam bei meinen Ausgaben ist. Und zwar in einer Woche sind beide Versionen herausgegeben worden. und auf meinem Tisch gelandet. Und das war diese slowakische, Trvanie, und die deutsche Version Dauern.
2: Und Sie haben bei der Übersetzung mit der Übersetzerin Christel Spanik auch etwas mitgearbeitet, oder? Wie war das?
3: Christel Spanik übersetzt sehr schnell und sehr deutlich. Sie hat simultan gedolmetscht, das ganze Leben lang. Also das ist so ein Vorteil bei ihr. Und wenn sie Fragen hatte, ich erinnere mich auch nicht, dass es so oft war. Das war selten. Aber ich muss sagen, der Roman ist auch mit einer Sprache geschrieben, will ich hoffen, wenigstens. Aber die Leser bestätigen das, dass es leicht zu lesen ist und leicht begreifbar. So.
2: Schon mehrere Ihrer Bücher erschienen auch auf dem deutschen Markt und sind dem deutschen Publikum oder der deutschen Leserschaft bekannt. Dann wahrscheinlich werden Sie sich freuen auf Ihr neues Buch. Dann werden wir auch aus dem Beginn vorlesen. Wo kann man über die Hauptprotagonisten etwas erfahren? Es ist ein Ehepaar, das schon lange Jahre zusammenlebt, und in ihren Erinnerungen wird ihr Leben zusammengefasst und ihre Einstellungen zur Gesellschaft und zu Grundwerten der Menschheit. Mhm.
4: Der Mann sitzt, ganz in sich versunken, inmitten von Bücherstapeln an seinem Schreibtisch und blickt zum nahen Fenster in das dichte Schneegestöber hinaus. Der Winter ist auf seinem Höhepunkt, aber wenn es klar wäre, wie letzte Nacht, würde er die Lichter von Wien und auf der Donau die Lichter der Schiffe sehen. Von hier oben erscheint ihre Bewegung wie in Zeitlupe. Und an klaren Tagen sind zu allen Jahreszeiten die schneebedeckten Gipfel der Alpen zu sehen. Der Blick aus diesen Fenstern und von der Terrasse begeistert ihn immer noch. Auch nach mehr als einem Vierteljahrhundert, ebenso wie der Blick aus der Küche auf der anderen Seite, wo der nahegelegene felsige Hügel, der gerade bis zur Höhe der Fenster im obersten, dritten Stockwerk des Wohnhauses mit Maisonettewohnungen reicht, inzwischen mit Bäumen und dichten Büschen zugewachsen ist. Im Frühling singen darin die Vögel den ganzen Vormittag. Überall leuchtet tiefgoldene Forsythie. Veilchenteppiche färben sich blau unter dem Kiefern, und dank der ins Dach eingelassenen Erker fühlt man sich hier so gemütlich wie in einer Berghütte. Der Computer schaltet sich aus, doch der Mann sitzt regungslos da und hält ein gelbes Blatt Papier in der Hand, das ihm zufällig in die Hände gefallen ist, als er auf der Suche nach Unterlagen für ein neues Projekt war. In diesem Büro etwas finden zu wollen, muss sicherlich echte Verzweiflung auslösen. Dabei ist der Mann ein Pedant oder zumindest ein Mann, der nicht ständig etwas verliert und der keine Risiken eingeht, also muss er irgendwo hier sein. Aber wo genau? Warum machst du kein Licht an? Helge tritt aus dem Halbdunkel der schmalen Tür, die zwei Räume durch die Bibliothek verbindet. Ich bin gerade zurückgekommen, sagt sie und umarmt ihn von der Seite. Er spürt ihre Wärme, vermischt mit einem flüchtigen Hauch frostiger Luft und dem Duft frischer Körperlotion. Dieser Duft überwältigt ihn immer, denn er erinnert ihn an Momente der größten Nähe. Er nimmt ihre Hand, um sie zu küssen, aber er ist nicht schnell genug, denn die Frau beugt sich rasch zu seinem Mund nieder. Nur flüchtig, und schon wendet sie sich zwischen den Bücherstapeln hindurch zur anderen Tür, um das Licht anzumachen.
2: Sie haben Ihr neues Buch inzwischen schon auch bei mehreren Gelegenheiten vorgestellt. Können Sie vielleicht zusammenfassen?
3: Naja, das wäre jetzt ein langes Verzeichnis, und es ist noch nie geschehen, dass es so oft rezensiert wurde. Es kommen immer 2-3 Rezensionen, das ist schon viel. Und hier sind das 6 bis 10, und namhafte Rezensenten, also Kritiker, haben das Buch rezensiert. Dann war bei Marius Kopczaj Interview, bei Etela Farkasova Interview, Also es gibt eine ganze Menge Reaktionen auf dieses Buch und Präsentationen. Hier mindestens 5 Reaktionen.

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1: Das wollte ich eben fragen. Sie sind auch Wissenschaftlerin, auch Schriftstellerin, haben Vorträge auch im Ausland an verschiedenen Universitäten. Wie schaffen Sie das alles zusammen? Wie können Sie das so verknüpfen?
0: Man muss irgendwie sich an das gewöhnen, dass man Rhythmus hat. Also auf keinen Fall kann ich zwischen meiner wissenschaftlichen Arbeit etwas von der Schriftstellerei reinstecken. Höchstens ein Gedicht. Wenn ich empört bin oder wenn etwas Außerordentliches geschieht, was das Gefühl betrifft.
1: Das erinnert mich an Ihre Protagonistin in diesem Buch, an die Helga.
0: Ja, wissen Sie, viele sagen, dass es eine Autobiografie ist. Auf keinen Fall. Was diese Frau anhat, das haben alle meine Protagonistinnen, weil von sich selbst bin ich von diesem Temperament, dass ich vieles in die Protagonistinnen gebe, einfach ohne zu wollen, unbewusst.
1: Das geht automatisch
0: rein.
1: Ihr Buch Dauern, das ist, kann man sagen, ein Familienroman, zugleich ein politischer Roman. Die Hauptprotagonisten heißen Helga und Martin und es geht ja um Beziehung zwischen diesen zwei Menschen, aber auch ihre Ansichten an die Welt.
0: Ja, was da wichtig ist in diesem Buch, in der Akademie hatte ich Doktorantinnen, Tamara Šimunčíková Heribanová und Renata Bojničanová. Und die zwei bei meinem 70. Geburtstag haben einen Sammelband, internationalen Sammelband herausgegeben und der hieß oder heißt Komplexität des Schaffens. Und ich stand da, habe da gesucht, ob es stimmt, ob es wirklich so komplex ist bei mir. Und das ist auch Antwort auf Ihre Frage, weil dieser Roman wie die anderen Sachen auch genauso ist Komplexität der Wirklichkeit. Also dort ist Liebe, das alles, was Sie erwähnt haben, ist drin und alles ist wichtig, weil es so im Leben ist. Ich amüsiere mich auch, ich habe noch nicht gesagt, dass ich die Schriftstellerei mache ich nur in Urlaub. Und das ist so prima, weil dort denken Sie dann nicht an diese viele verschiedene Grenzen oder blöde Menschen, die Sie treffen und so. Das alles ist weg auf einmal. Ja.
1: Vielleicht könnten wir also zu diesem Buch noch zurückkehren. In einem Kapitel beschreiben Sie, wie hat die Corona-Pandemie die Beziehungen zwischen den Menschen geändert, aber das war nicht nur damals, das hat schon meiner Meinung nach früher begonnen, diese Spaltung, Meinungsverschiedenheiten und so. Wie hat das die Hauptprotagonistin gespürt, diese Freundschaften, die auf einmal gebrochen wurden?
0: Das genau setzt fort in diesem Roman, was im Roman Mitte begonnen hat. Es ist eine Gruppe von Intellektuellen, die für Demokratie schwören. Aber die Bedingungen der Demokratie haben sich so verändert, dass es ganz anders ist heute in dem Roman Dauern. Die beeinflussen gar nichts mehr. Früher, am Anfang der 90er Jahre, haben sie da gesessen und geplant. Und es ist vieles auch gelungen. Aber dann hat die Demokratie irgendwie nachgelassen. Und es ist bis heute so. Und von dem sprechen die zwei Protagonisten in diesem Kapitel Chaos und Ordnung. Nämlich der Alex, das ist ein Jurist, ganz genau denkender Mann, der alles im Kopf klar hat. Doch die Helga, die ist Philosophin und das ist ganz der Gegenteil von ihm. Und die treffen sich nach längeren Zeit. Er lädt Helga zum Kaffee. Sie sitzen da und das ist aber gar kein gutes Gespräch oder harmloses Gespräch. Das ist sehr gespannt. Alex ist außerdem auch ehemaliger Kommunist. Die sind geblieben, also die sind da.
1: Nur in anderer Farbe jetzt.
0: Andere Farbe. Aber die Farbe kommt jetzt im nächsten Satz, kommt die

0: war bevor.
1: Die turbulenten Zeiten waren von einer scharfen Meinungsdifferenzierung geprägt. Und da sie es gewohnt waren, immer offen zu reden, war das Zusammensein in anderer Weise bedrückend. Nicht dadurch, dass Helga ihre Ansichten und politischen Einstellungen hätte verbergen müssen, aber dieser idiotischen, primitiven Strömung zu opponieren, war äußerst mühsam. »Du verstehst überhaupt nichts«, sagte alles grob und zu laut. »Wir brauchen Ordnung in diesem liberalen Chaos. Und das ist Chaos. Auch Liberale haben eine Ordnung. Nur unsere Liberalen, die sich hier hören lassen, sind keine Liberalen. Sie haben Funktionen und denken, das reicht.« »Ich sagte, du verstehst das überhaupt nicht«, er schrie. Zum Glück saß niemand in der Nähe. Sie fragte sich, woher diese Wut kam. Schließlich hat dieser Mann vom Übergang zur Demokratie nur profitiert. Sie stellte sich seinen alten Lada vor. Für ein anderes Fahrzeug reichte es damals nicht. Nicht einmal als Gerichtspräsident. Die Krönung seiner beruflichen Erudition war ein Praktikum in Moskau. Nach der gesamten Revolution gründete er eine Anwaltskanzlei, wurde wieder Chef und begann Geld zu verdienen, wie es sich für einen klugen Juristen gehört, und baute sich ein schönes Haus in der besten Gegend. Alles, was er hat, hängt vom liberalen politischen Wandel ab. Und jetzt sagt er, wie wunderbar der Sozialismus war. Was genau wollte er? Seine Schrottkarre zurück? Oder seine Jugend? Oder die Macht, die er damals hatte? Es ist das, was er Ordnung nennt. Es begann ihr zu dämmern, warum die slowakische Gesellschaft pro-russisch ist. Jeder, der in der sozialistischen Ära etwas bedeutete, hatte Macht. Man brauchte nur gute Freunde an zentralen Stellen zu haben und alles ging, vor allem die, die in der Gesellschaft etwas bedeuteten, Chefärzte, Juristen wie er, Ingenieure, Direktoren oder zumindest Stellvertreter, kurz Funktionäre konnten nur mit dem Parteibuch werden. Das heißt, sie trafen sich auf dem Forschungsinstitut für Marxismus-Leninismus, fuhren mit dem Auto in den Urlaub, um Proviant und Vorräte mitnehmen zu können und zu sparen. Sie waren geübt in witziger, vor allem sexistischer Konversation. Sie hatten Gärten und kochten dort für Freunde Gulasch. Kurzum, sie lebten so gut es ging.
2: Sie sprechen über die Protagonisten, als ob das wirkliche Menschen wären. Haben Sie sich beim Schreiben des Buches inspiriert von konkreten Menschen oder ist das alles nur aus der Fantasie so ausgedacht?
3: Nein, das ist keine Fantasie, weil mich interessiert das Leben selbst. Mhm. Aber man kann nicht sagen, dass ein Protagonist, ein Typ von der Wirklichkeit genommen, komplett ist. Ich mische die Eigenschaften und diese Sachen und es ist manchmal wirklich so, wie sie zum Beispiel mir die Helga zugeschrieben haben, so sind dort Protagonisten, die von den Kollegen zum Beispiel, weil es ist in diesem Milieu, wo wir uns bewegen, also manche denken, das ist der oder das war der, wer war der Geliebte, um Gottes Willen, wer war das? Und jetzt kommt das aber. Am Anfang dieses Buches habe ich klar geschrieben, dass diese Protagonisten nicht mit jemandem von der Wirklichkeit identisch sind. Und das ist auch wahr.
2: Nicht identisch, aber zusammengestellt von Eigenschaften von wirklichen Menschen.
3: Ja, so kann man das sagen. Mhm. Ja, das war sehr schön gesagt.
2: Nun dann, vielleicht könnten wir noch zum Abschluss etwas sagen, was steht am Ende des Buchs, ob das optimistisch oder pessimistisch endet.
3: Dauern kann nicht pessimistisch enden. Dauern ist doch Optimismus selbst.
1: Herbst. Es ist kein Altweibersommer, aber plötzlich, ohne einen langsamen Übergang, wie es jetzt oft der Fall ist, gibt es Budenfrost. Die Sonne ist rot und bricht gerade durch die Jalousien des Schlafzimmersfensters. Dieser Effekt der Sonnenspur an der Wand weckt in Helga immer wieder Erinnerungen an ihre Kindheit, wenn am Nachmittag die Sonne durch die offenen hölzernen Jalousien der Stadtwohnung in das Schlafzimmer ihrer Eltern schien. Die Fenster waren weit geöffnet und sie erwachte aus ihrem Nachmittagsschlaf in der warmen, aber frischen Luft. Martin ist im Bad. Helga hört die Dusche. Ja, er macht sich fertig für die Arbeit. Da sie gestern einen ausgefüllten Tag hatte, schlief sie heute länger und zufrieden. Sie tritt hinter ihm ein, die Augen geschlossen, die Hände ausgestreckt. Er mag es, wenn er noch die Wärme ihres Bettes spürt. Er umarmt sie und sie vergräbt sich im Duft seines Aftershaves. So stehen sie eine Weile da und sie denkt an die Frau von Martins Freund, die ihren Mann verließ, weil er anfing, jeden Morgen zu duschen, was sie glauben ließ, er hätte eine Geliebte. Und das hatte er auch. Aber Martin hatte diese Gewohnheit sein Leben lang und seine Geliebte, Helga, würde es ihm sogar gönnen, wenn das, was er zu Hause hat, nicht ausreicht. Besitzen und haben ist etwas anderes. Hast du schon gegessen? Noch nicht. Nimmst du eine Kiwi? Er nickt und fragt, warum legst du dich nicht noch einmal hin? Gestern hattest du einen schweren Tag. Du bist derjenige, der ein Langschläfer ist, zwinkert sie ihm zu. Helga geht in die Küche, wieder diese durchsonnte Jalousie voller Kindheitserinnerungen, die sich jetzt mit der Erinnerung an diesen Sommer vermischen. Sie zieht die Jalousie höher, denn der gegenüberliegende, nahe Hügel bietet seine Pracht auch jetzt noch, aus einem etwas anderen Blickwinkel. Die Sonne durchleuchtet den Morgentau auf den Bäumen vor den Fenstern und weiter am Horizont. Dort stehend hört sie sich, wie sie zu den Kindern am runden Frühstückstisch spricht. Kinder, wisst ihr, dass sich jeden Morgen in diesem Garten ein Wunder abspielt? Die Kinder verstehen nicht, aber sie schauen fasziniert in den Garten, direkt hinter ihr. Was für eins, Oma? Na, schaut euch das an. Wenn die Sonne scheint, kleiden sich die Bäume immer in glänzende silberne Kleider. Seht ihr, wie der Tau auf ihnen glitzert. Wenn eine Brise weht, tanzen sie. Oh, da tanzen sie schon, schreien sie und zeigen auf den seitlich zu sehenden Horizont. Und was tanzen sie? Schau, Oma, jeder etwas anderes.
0: Und das war's für heute aus Bratislava. Tonmeister Nikita Kramičev und Redakteurin Jana Hrbeková verabschieden sich von Ihnen und wünschen noch einen schönen Tag. Do počutia. Auf Wiederhören.

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1: Heute im Studio mit Jürgen Rendl. Bombendrohung gegen slowakischen Generalstaatsanwalt. Cybersicherheitsbericht. Öffentliche Verwaltung verfügt über die größten Reserven. Generalstaatsanwalt Žilinka entlässt Leitung der Staatsanwaltschaft Spišská Nová Ves. Der slowakische Generalstaatsanwalt Maroš Žilinka hat am Freitag gemeldet, dass er am Sitz der Generalstaatsanwaltschaft und in seinem Haus mit einer Bombe bedroht worden sei. Die slowakische Polizei bestätigte später, dass sie den Fall untersuche. Eine pyrotechnische Untersuchung der Polizei in den Gebäuden fiel jedoch negativ aus. Der slowakische Ombudsmann für Menschenrechte, Robert Dobrovodsky, betrachtete am Freitag gegen den Generalstaatsanwalt ausgesprochenen Drohungen unter anderem als Angriff auf die Unabhängigkeit der verfassungsmäßigen Institution, die Rechtmäßigkeit und öffentliches Interesse schützt. Seiner Ansicht nach handle es sich auch um einen Angriff auf den Grundsatz der Gewaltenteilung und letztlich auf die Rechtsstaatlichkeit in der Slowakei selbst. Die öffentliche Verwaltung in der Slowakei weist die größten Mängel bei der Einhaltung der Anforderungen des Cybersicherheitsgesetzes auf. Dies geht aus dem Bericht zur Cybersicherheit in der Slowakischen Republik 2025 hervor, der jüngst vom Nationalen Sicherheitsamt NBU veröffentlicht wurde. Demnach erfüllt die öffentliche Verwaltung hierzulande die gesetzlichen Anforderungen bezüglich Cybersicherheit nur zu rund 44%. Den besten Wert weist mit 81% der slowakische Finanzsektor auf. Laut dem Bericht des NBU betrafen die häufigsten Beanstandungen bei den Prüfungen die unzureichende Regulierung der Beziehungen zu Dritten, insbesondere das Fehlen einer Risikoanalyse der Lieferantenbeziehungen. Zudem wurde wiederholt festgestellt, dass Betreiber kritischer Infrastrukturen keine Sicherheitsüberwachung durchführten oder zwar ein Sicherheitsüberwachungstool implementiert hatten, dieses jedoch nicht verwaltet und dessen Ergebnisse nicht ausgewertet wurden. Der slowakische Generalstaatsanwalt Maroš Žilinka hat die leitenden Staatsanwälte der Bezirksstaatsanwaltschaft Spišská Nová Ves von ihren Ämtern enthoben. Dies geschah im Zusammenhang mit dem Strafverfahren wegen eines Mordes an einer Lehrerin in Gelnica Mitte Juni. Der Generalstaatsanwalt begründete die Entlassungen mit schwerwiegenden Feststellungen im Strafverfahren, das der genannten Tragödie vorausging. Bereits vergangene Woche hatte Žilinka erklärt, dass die Generalstaatsanwaltschaft im Strafverfahren, das dem Mord an der Lehrerin vorausging, schwere Rechtsverstöße festgestellt habe. Demnach seien die vorbereitenden Maßnahmen, die zur Ausstellung eines Haftbefehls gegen den des Mordes beschuldigten Ehemann der Lehrerin führten, nicht ordnungsgemäß durchgeführt worden. Redaktionsschluss für die Nachrichten war am Dienstag, dem 13. Juli 2026 um 12 Uhr.
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1: Dutzende Filialen der slowakischen Post sind bis auf Weiteres geschlossen. Sie arbeiten bereits seit einigen Tagen im Sommerbetrieb. Kommunale Behörden beklagen, nicht rechtzeitig informiert worden zu sein. Die Post hingegen gibt an, regelmäßig mit Vertretern der Städte und Gemeinden in Kontakt zu stehen. Zu den Postfilialen, die im Sommer geschlossen bleiben, gehört auch jene im Dorf Kovačova beim mittelslowakischen Banská Bystrica. Laut Bekanntmachung sollen die Bürger die nächstgelegene Postfiliale in Sliač nutzen. Neben der mangelhaften Busanbindung plagt die Einwohner auch Unsicherheit. Obwohl die slowakische Post angibt, dass die Sommerregelung bis zum 30. September gilt, hängen an den Türen mehrerer Filialen Aushänge, die besagen, dass sie bis auf Weiteres geschlossen seien. Der Bürgermeister von Kovačova, Jan Israel, das nährt Spekulationen. Angesichts der aktuellen Lage der Postämter interpretieren die Menschen die Schließung als möglichen ersten Hinweis darauf, ob es die Post in Zukunft überhaupt noch geben wird. Laut Mitteilung der slowakischen Post kommuniziere man die endgültige Schließung einer Filiale stets mindestens 2 Monate im Voraus. Auch einige Postfilialen in der Hauptstadt Bratislava sind vom Sommerbetrieb betroffen. Beispielsweise ist eine Filiale in Peter Schalker geschlossen. Die Die Anwohner beklagen, dass die nächstgelegene Filiale oft überfüllt ist. Die slowakische Post verhandelt derzeit mit den Gemeinden über Lösungen, die nicht nur während der Sommerpause, sondern auch ganzjährig Abhilfe schaffen sollen. Der Verband der Städte und Gemeinden der Slowakei, ZMOS, schlägt sogenannte Mini-Postämter vor, beispielsweise in Apotheken, Supermärkten oder Restaurants, so dessen Vorsitzender Josef Božík. Mini-Postämter sind sehr effektiv. Sie bieten Postdienstleistungen an und sind zudem kostengünstig. Dieses Modell funktioniert bereits in Österreich, der Schweiz und Tschechien. Das bisher einzige Mini-Postamt in der Slowakei befindet sich derzeit in einer Apotheke in Partizanske. Im Zuge einer umfassenden Transformation schloss die slowakische Post im Jahr 2025 insgesamt 45 ihrer Filialen. Für dieses Jahr hat die Post Vorschläge zur Schließung weiterer 75 Filialen eingereicht. Von den Schließungen betroffen sind vor allem die slowakischen Rentnerinnen und Rentner. Rund 30% von ihnen beziehen ihre Renten in bar über die slowakische Post.
2: Hallo, liebe Hörerinnen und Hörer, herzlich willkommen zum Magazinteil unserer Sendung Die Slowakei hautnah. Am Mikrofon begleitet sie Jana Hrbeková und für den guten Ton sorgt heute Nikita Kramičev. Der Sommer ist in vollem Gange und viele von Ihnen genießen gerade die langen Sommertage an einem Urlaubsort, im eigenen Garten oder irgendwo in der Natur. Da zur sommerlichen Erholung neben anderen Freuden auch ein gutes Buch gehört, haben wir für Sie eine Sommerserie mit Büchern slowakischer Autoren vorbereitet, die auch auf Deutsch erschienen sind. In der heutigen Ausgabe werden wir aus dem Buch Dauern der slowakischen Literaturwissenschaftlerin und Schriftstellerin Maria Batorova vorlesen. Wir wünschen Ihnen viel Spaß beim Zuhören.
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2: Die slowakische Literaturwissenschaftlerin, Germanistin, Slawistin, Schriftstellerin, Publizistin und Hochschullehrerin Maria Batorova setzt sich in ihren Monographien und Studien mit tabuisierten Themen der slowakischen Literaturgeschichte des 20. Jahrhunderts auseinander und beschäftigt sich auch mit der zeitgenössischen slowakischen und deutschen Literatur und Kultur. Ebenso ist sie als Verfasserin von Belletristik bekannt, die bedeutenden literaturkritischen Anklang gefunden hat. Ihre Bücher konnte sie erst nach 1989 veröffentlichen. Die Werke von Maria Batorova erscheinen nicht nur auf Slowakisch, sondern auch in mehreren Weltsprachen. Für ihre wissenschaftlichen und belletristischen Werke erhielt sie zahlreiche in- und ausländische Auszeichnungen. Im Jahr 2025 erschien ihr Buch mit dem slowakischen Titel Trvanie im Verlag Marenčin Pete in Bratislava sowie, übersetzt von Christel Spanik, unter dem Titel Dauern im Engelsdorfer Verlag Leipzig. Mit der Autorin sprechen wir nun über ihr neuestes Buch und auch darüber, wie ihre literarischen Werke allgemein entstehen.
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4: Herzlich willkommen bei uns im Studio des Slowakischen Rundfunks. Heute wird die Rede sein über Ihr letztes Buch Dauern. Könnten Sie etwas verraten, wie die ganze Idee entstanden ist, dieses Buch zu schreiben? Was hat Sie inspiriert?
5: Mich inspiriert zum Schreiben das Leben selbst. Also was für mich wichtig ist in der Wirklichkeit, das bearbeite ich gerne. Und das ist auch in diesem Buch. Im vorigen Roman war es auch so. Und das hier ist eine Fortsetzung des Romans Mitte aus dem Jahre 2010. Also 10 Jahre lang hat es gedauert, bis, also 15 fast, aber in 10 Jahren, das war diese Zeitfrist, in der es eigentlich fertig war.
4: Also Sie haben schon vor 10 Jahren mit dem Schreiben begonnen und jetzt wurde dieses Buch endlich herausgegeben im Engelsdorfer Verlag.
5: Ja.
4: Aber das war nur die deutsche Übersetzung. Vorher erschien das Buch auch auf Slowakisch.
5: Auf Slowakisch. Der sehr gute Verlag Marenčin hat ein bisschen verlängert. Und da ist etwas geschehen, was ganz seltsam bei meinen Ausgaben ist. Und zwar in einer Woche sind beide Versionen herausgegeben worden und auf meinem Tisch gelandet. Und das war diese slowakische, Trvanie, und die deutsche Version Dauern.
4: Und Sie haben bei der Übersetzung mit der Übersetzerin Christel Spanik auch etwas mitgearbeitet, oder? Wie war das?
5: Christel Spanik übersetzt sehr schnell und sehr deutlich. Sie hat simultan gedolmetscht, das ganze Leben lang. Also das ist so ein Vorteil bei ihr. Und wenn sie Fragen hatte, ich erinnere mich auch nicht, dass es so oft war. Das war selten. Aber ich muss sagen, der Roman ist auch mit einer Sprache geschrieben, will ich hoffen, wenigstens. Aber die Leser bestätigen das, dass es leicht zu lesen ist und leicht begreifbar. So.
4: Schon mehrere Ihrer Bücher erschienen auch auf dem deutschen Markt und sind dem deutschen Publikum oder der deutschen Leserschaft bekannt. Dann wahrscheinlich werden Sie sich freuen auf Ihr neues Buch. Dann werden wir auch aus dem Beginn vorlesen. Wo kann man über die Hauptprotagonisten etwas erfahren? Es ist ein Ehepaar, das schon lange Jahre zusammenlebt, und in ihren Erinnerungen wird ihr Leben zusammengefasst und ihre Einstellungen zur Gesellschaft und zu Grundwerten der Menschheit.
6: Der Mann sitzt, ganz in sich versunken, inmitten von Bücherstapeln an seinem Schreibtisch und blickt zum nahen Fenster in das dichte Schneegestöber hinaus. Der Winter ist auf seinem Höhepunkt, aber wenn es klar wäre, wie letzte Nacht, würde er die Lichter von Wien und auf der Donau die Lichter der Schiffe sehen. Von hier oben erscheint ihre Bewegung wie in Zeitlupe. Und an klaren Tagen sind zu allen Jahreszeiten die schneebedeckten Gipfel der Alpen zu sehen. Der Blick aus diesen Fenstern und von der Terrasse begeistert ihn immer noch. Auch nach mehr als einem Vierteljahrhundert, ebenso wie der Blick aus der Küche auf der anderen Seite, wo der nahegelegene felsige Hügel, der gerade bis zur Höhe der Fenster im obersten, dritten Stockwerk des Wohnhauses mit Maisonette-Wohnungen reicht, inzwischen mit Bäumen und dichten Büschen zugewachsen ist. Im Frühling singen darin die Vögel den ganzen Vormittag. Überall leuchtet tiefgoldene Vorsitzhiel. Veilchenteppiche färben sich blau unter dem Kiefern und dank der ins Dach eingelassenen Erker fühlt man sich hier so gemütlich wie in einer Berghütte. Der Computer schaltet sich aus, doch der Mann sitzt regungslos da und hält ein gelbes Blatt Papier in der Hand, das ihm zufällig in die Hände gefallen ist, als er auf der Suche nach Unterlagen für ein neues Projekt war. In diesem Büro etwas finden zu wollen, muss sicherlich echte Verzweiflung auslösen. Dabei ist der Mann ein Pedant, oder zumindest ein Mann, der nicht ständig etwas verliert und der keine Risiken eingeht, also muss er irgendwo hier sein. Aber wo genau? Warum machst du kein Licht an? Helge tritt aus dem Halbdunkel der schmalen Tür, die zwei Räume durch die Bibliothek verbindet. »Ich bin gerade zurückgekommen«, sagt sie und umarmt ihn von der Seite. Er spürt ihre Wärme, vermischt mit einem flüchtigen Hauch frostiger Luft und dem Duft frischer Körperlotion. Dieser Duft überwältigt ihn immer, denn er erinnert ihn an Momente der größten Nähe. Er nimmt ihre Hand, um sie zu küssen, aber er ist nicht schnell genug, denn die Frau beugt sich rasch zu seinem Mund nieder. Nur flüchtig, und schon wendet sie sich zwischen den Bücherstapeln hindurch zur anderen Tür, um das Licht anzumachen.
4: Sie haben Ihr neues Buch inzwischen schon auch bei mehreren Gelegenheiten vorgestellt. Können Sie vielleicht zusammenfassen?
5: Naja, das wäre jetzt ein langes Verzeichnis. Und es ist noch nie geschehen, dass es so oft rezensiert wurde. Es kommen immer 2-3 Rezensionen, das ist schon viel. Und hier sind das 6 bis 10 und namhafte Rezensenten, also Kritiker, haben das Buch rezensiert. Dann war bei Marius Kopczai Interview, bei Etela Farkasova Interview. Also es gibt eine ganze Menge Reaktionen auf dieses Buch und Präsentationen hier, mindestens 5. Im Goethe-Institut zum Beispiel war diese deutsche Version, aber die deutsche Version auch 2-mal in Wien, in Wiener Theaterkeller und im Slowakischen Institut Wien. Dann letztes Mal war es in Köln am Rhein, an der Universität zu Köln, im Slawischen Institut. Dort war ich als Gastdozentin nach der Wende, als ich von der inneren Emigration auf die Licht gekommen bin. Dann bin ich bei einer Gelegenheit mit einem Referat über slowakische Kultur und die Geschichte der Literatur.
4: Das wollte ich eben fragen. Sie sind auch Wissenschaftlerin, auch Schriftstellerin, haben Vorträge auch im Ausland an verschiedenen Universitäten. Wie schaffen Sie das alles zusammen? Wie können Sie das so verknüpfen?
5: Man muss irgendwie sich an das gewöhnen, dass man Rhythmus hat. Also auf keinen Fall kann ich zwischen meiner wissenschaftlichen Arbeit etwas von der Schriftstellerei reinstecken. Höchstens ein Gedicht. Wenn ich empört bin oder wenn etwas Außerordentliches geschieht, was das Gefühl betrifft.
4: Das erinnert mich an Ihre Protagonistin in diesem Buch, an die Helga.
5: Ja, wissen Sie, viele sagen, dass es eine Autobiografie ist. Auf keinen Fall. Was diese Frau anhat, das haben alle meine Protagonistinnen, weil von sich selbst bin ich von diesem Temperament, dass ich vieles in die Protagonistinnen gebe, einfach ohne zu wollen, unbewusst.
4: Das geht automatisch
5: rein.
4: Ihr Buch Dauern, das ist, kann man sagen, ein Familienroman, zugleich ein politischer Roman. Die Hauptprotagonisten heißen Helga und Martin und es geht ja um Beziehung zwischen diesen zwei Menschen, aber auch ihre Ansichten an die Welt.
5: Ja, was da wichtig ist in diesem Buch. In der Akademie hatte ich Doktorantinnen, Tamara Šimunčíková Heribanová und Renata Bojničanová. Und die zwei bei meinem 70. Geburtstag haben einen Sammelband, internationalen Sammelband herausgegeben und der hieß oder heißt Komplexität des Schaffens. Und ich stand da, habe da gesucht, ob es stimmt, ob es wirklich so komplex ist bei mir. Und das ist auch Antwort auf Ihre Frage, weil dieser Roman wie die anderen Sachen auch genauso ist Komplexität der Wirklichkeit. Also dort ist Liebe, das alles, was Sie erwähnt haben, ist drin und alles ist wichtig, weil es so im Leben ist. Ich amüsiere mich auch, ich habe noch nicht gesagt, dass ich die Schriftstellerei mache ich nur in Urlaub. Und das ist so prima, weil dort denken Sie dann nicht an diese viele verschiedene Grenzen oder blöde Menschen, die Sie treffen und so. Das alles ist weg auf einmal. Ja.
4: Vielleicht könnten wir also zu diesem Buch noch zurückkehren. In einem Kapitel beschreiben Sie, wie hat die Corona-Pandemie die Beziehungen zwischen den Menschen geändert. Aber das war nicht nur damals, das hat schon meiner Meinung nach früher begonnen, diese Spaltung, Meinungsverschiedenheiten und so. Wie hat das die Hauptprotagonistin gespürt, diese Freundschaften, die auf einmal gebrochen wurden?
5: Das genau setzt fort in diesem Roman, was im Roman Mitte begonnen hat. Es ist eine Gruppe von Intellektuellen, die für Demokratie schwören. Aber die Bedingungen der Demokratie haben sich so verändert, dass es ganz anders ist heute in dem Roman Dauern. Die beeinflussen gar nichts mehr. Früher, am Anfang der 90er Jahre, haben sie da gesessen und geplant. Und es ist vieles auch gelungen. Aber dann hat die Demokratie irgendwie nachgelassen. Und es ist bis heute so. Und von dem sprechen die zwei Protagonisten in diesem Kapitel Chaos und Ordnung. Nämlich der Alex, das ist ein Jurist, ganz genau denkender Mann, der alles im Kopf klar hat. Doch die Helga, die ist Philosophin und das ist ganz der Gegenteil von ihm. Und die treffen sich nach längeren Zeit. Er lädt Helga zum Kaffee. Sie sitzen da und das ist aber gar kein gutes Gespräch oder harmloses Gespräch. Das ist sehr gespannt. Alex ist außerdem auch ehemaliger Kommunist. Die sind geblieben, also die sind da.
4: Nur in anderer Farbe jetzt.
5: Andere Farbe. Aber die Farbe kommt jetzt im nächsten Satz, kommt die Farbe vor.
6: Die turbulenten Zeiten waren von einer scharfen Meinungsdifferenzierung geprägt. Und da sie es gewohnt waren, immer offen zu reden, war das Zusammensein in anderer Weise bedrückend. Nicht dadurch, dass Helga ihre Ansichten und politischen Einstellungen hätte verbergen müssen, aber dieser idiotischen, primitiven Strömung zu opponieren, war äußerst mühsam. »Du verstehst überhaupt nichts«, sagte alles grob und zu laut. »Wir brauchen Ordnung in diesem liberalen Chaos. Und das ist Chaos. Auch Liberale haben eine Ordnung. Nur unsere Liberalen, die sich hier hören lassen, sind keine Liberalen. Sie haben Funktionen und denken, das reicht. Ich sagte, du verstehst das überhaupt nicht, er schrie. Zum Glück saß niemand in der Nähe. Sie fragte sich, woher diese Wut kam. Schließlich hat dieser Mann vom Übergang zur Demokratie nur profitiert. Sie stellte sich seinen alten Lada vor. Für ein anderes Fahrzeug reichte es damals nicht. Nicht einmal als Gerichtspräsident. Die Krönung seiner beruflichen Erudition war ein Praktikum in Moskau. Nach der gesamten Revolution gründete er eine Anwaltskanzlei, wurde wieder Chef und begann Geld zu verdienen, wie es sich für einen klugen Juristen gehört, und baute sich ein schönes Haus in der besten Gegend. Alles, was er hat, hängt vom liberalen politischen Wandel ab. Und jetzt sagt er, wie wunderbar der Sozialismus war. Was genau wollte er? Seine Schrottkarre zurück? Oder seine Jugend? Oder die Macht, die er damals hatte? Es ist das, was er Ordnung nennt. Es begann ihr zu dämmern, warum die slowakische Gesellschaft pro-russisch ist. Jeder, der in der sozialistischen Ära etwas bedeutete, hatte Macht. Man brauchte nur gute Freunde an zentralen Stellen zu haben und alles ging, vor allem die, die in der Gesellschaft etwas bedeuteten, Chefärzte, Juristen wie er, Ingenieure, Direktoren oder zumindest Stellvertreter, kurz Funktionäre konnten nur mit dem Parteibuch werden, das heißt, sie trafen sich auf dem Forschungsinstitut für Marxismus-Leninismus, fuhren mit dem Auto in den Urlaub, um Proviant und Vorräte mitnehmen zu können und zu sparen. Sie waren geübt in witziger, vor allem sexistischer Konversation. Sie hatten Gärten und kochten dort für Freunde Gulasch. Kurzum, sie lebten so gut es ging.
4: Sie sprechen über die Protagonisten, als ob das wirkliche Menschen wären. Haben Sie sich beim Schreiben des Buches inspiriert von konkreten Menschen oder ist das alles nur aus der Fantasie so ausgedacht?
5: Nein, das ist keine Fantasie, weil mich interessiert das Leben selbst. Mhm. Aber man kann nicht sagen, dass ein Protagonist, ein Typ von der Wirklichkeit genommen, komplett ist. Ich mische die Eigenschaften und diese Sachen. Und es ist manchmal wirklich so, wie Sie zum Beispiel mir die Helga zugeschrieben haben, so sind dort Protagonisten, die von den Kollegen zum Beispiel, weil es ist in diesem Milieu, wo wir uns bewegen. Also manche denken, das ist der oder das war der. Wer war der Geliebte? Um Gottes Willen, wer war das? Und jetzt kommt das aber. Am Anfang dieses Buches habe ich klar geschrieben, dass diese Protagonisten nicht mit jemandem von der Wirklichkeit identisch sind. Und das ist auch wahr.
4: Nicht identisch, aber zusammengestellt von Eigenschaften von wirklichen Menschen.
5: Ja, so kann man das sagen. Mhm. Ja, das war sehr schön gesagt.
4: Nun dann, vielleicht könnten wir noch zum Abschluss etwas sagen, was steht am Ende des Buchs, ob das optimistisch oder pessimistisch endet.
5: Dauern kann nicht pessimistisch enden. Dauern ist doch Optimismus selbst.
6: Herbst. Es ist kein Altweibersommer, aber plötzlich, ohne einen langsamen Übergang, wie es jetzt oft der Fall ist, gibt es Budenfrost. Die Sonne ist rot und bricht gerade durch die Jalousien des Schlafzimmersfensters. Dieser Effekt der Sonnenspur an der Wand weckt in Helga immer wieder Erinnerungen an ihre Kindheit, wenn am Nachmittag die Sonne durch die offenen hölzernen Jalousien der Stadtwohnung in das Schlafzimmer ihrer Eltern schien. Die Fenster waren weit geöffnet und sie erwachte aus ihrem Nachmittagsschlaf in der warmen, aber frischen Luft. Martin ist im Bad. Helga hört die Dusche. Ja, er macht sich fertig für die Arbeit. Da sie gestern einen ausgefüllten Tag hatte, schlief sie heute länger und zufrieden. Sie tritt hinter ihm ein, die Augen geschlossen, die Hände ausgestreckt. Er mag es, wenn er noch die Wärme ihres Bettes spürt. Er umarmt sie und sie vergräbt sich im Duft seines Aftershaves. So stehen sie eine Weile da und sie denkt an die Frau von Martins Freund, die ihren Mann verließ, weil er anfing, jeden Morgen zu duschen, was sie glauben ließ, er hätte eine Geliebte. Und das hatte er auch. Aber Martin hatte diese Gewohnheit sein Leben lang und seine Geliebte, Helga, würde es ihm sogar gönnen, wenn das, was er zu Hause hat, nicht ausreicht. Besitzen und haben ist etwas anderes. Hast du schon gegessen? Noch nicht. Nimmst du eine Kiwi? Er nickt und fragt, warum legst du dich nicht noch einmal hin? Gestern hattest du einen schweren Tag. Du bist derjenige, der ein Langschläfer ist, zwinkert sie ihm zu. Helga geht in die Küche, wieder diese durchsonnte Jalousie voller Kindheitserinnerungen, die sich jetzt mit der Erinnerung an diesen Sommer vermischen. Sie zieht die Jalousie höher, denn der gegenüberliegende, nahe Hügel bietet seine Pracht auch jetzt noch, aus einem etwas anderen Blickwinkel. Die Sonne durchleuchtet den Morgentau auf den Bäumen vor den Fenstern und weiter am Horizont. Dort stehend hört sie sich, wie sie zu den Kindern am runden Frühstückstisch spricht. Kinder, wisst ihr, dass sich jeden Morgen in diesem Garten ein Wunder abspielt? Die Kinder verstehen nicht, aber sie schauen fasziniert in den Garten, direkt hinter ihr. Was für eins, Oma? Na, schaut euch das an. Wenn die Sonne scheint, kleiden sich die Bäume immer in glänzende silberne Kleider. Seht ihr, wie der Tau auf ihnen glitzert. Wenn eine Brise weht, tanzen sie. Oh, da tanzen sie schon, schreien sie und zeigen auf den seitlich zu sehenden Horizont. Und was tanzen sie? Schau, Oma, jeder etwas anderes.
2: Und das war's für heute aus Bratislava. Tonmeister Nikita Kramičev und Redakteurin Jana Hrbeková verabschieden sich von Ihnen und wünschen noch einen schönen Tag. Do počutia. Auf Wiederhören.

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1: Heute im Studio mit Jürgen Rendl. Bombendrohung gegen slowakischen Generalstaatsanwalt. Cybersicherheitsbericht. Öffentliche Verwaltung verfügt über die größten Reserven. Generalstaatsanwalt Žilinka entlässt Leitung der Staatsanwaltschaft Spišská Nová Ves. Der slowakische Generalstaatsanwalt Maroš Žilinka hat am Freitag gemeldet, dass er am Sitz der Generalstaatsanwaltschaft und in seinem Haus mit einer Bombe bedroht worden sei. Die slowakische Polizei bestätigte später, dass sie den Fall untersuche. Eine pyrotechnische Untersuchung der Polizei in den Gebäuden fiel jedoch negativ aus. Der slowakische Ombudsmann für Menschenrechte, Robert Dobrovodsky, betrachtete am Freitag gegen den Generalstaatsanwalt ausgesprochenen Drohungen unter anderem als Angriff auf die Unabhängigkeit der verfassungsmäßigen Institution, die Rechtmäßigkeit und öffentliches Interesse schützt. Seiner Ansicht nach handle es sich auch um einen Angriff auf den Grundsatz der Gewaltenteilung und letztlich auf die Rechtsstaatlichkeit in der Slowakei selbst. Die öffentliche Verwaltung in der Slowakei weist die größten Mängel bei der Einhaltung der Anforderungen des Cybersicherheitsgesetzes auf. Dies geht aus dem Bericht zur Cybersicherheit in der Slowakischen Republik 2025 hervor, der jüngst vom Nationalen Sicherheitsamt NBU veröffentlicht wurde. Demnach erfüllt die öffentliche Verwaltung hierzulande die gesetzlichen Anforderungen bezüglich Cybersicherheit nur zu rund 44%. Den besten Wert weist mit 81% der slowakische Finanzsektor auf. Laut dem Bericht des NBU betrafen die häufigsten Beanstandungen bei den Prüfungen die unzureichende Regulierung der Beziehungen zu Dritten, insbesondere das Fehlen einer Risikoanalyse der Lieferantenbeziehungen. Zudem wurde wiederholt festgestellt, dass Betreiber kritischer Infrastrukturen keine Sicherheitsüberwachung durchführten oder zwar ein Sicherheitsüberwachungstool implementiert hatten, dieses jedoch nicht verwaltet und dessen Ergebnisse nicht ausgewertet wurden. Der slowakische Generalstaatsanwalt Maroš Žilinka hat die leitenden Staatsanwälte der Bezirksstaatsanwaltschaft Spišská Nová Ves von ihren Ämtern enthoben. Dies geschah im Zusammenhang mit dem Strafverfahren wegen eines Mordes an einer Lehrerin in Gelnica Mitte Juni. Der Generalstaatsanwalt begründete die Entlassungen mit schwerwiegenden Feststellungen im Strafverfahren, das der genannten Tragödie vorausging. Bereits vergangene Woche hatte Žilinka erklärt, dass die Generalstaatsanwaltschaft im Strafverfahren, das dem Mord an der Lehrerin vorausging, schwere Rechtsverstöße festgestellt habe. Demnach seien die vorbereitenden Maßnahmen, die zur Ausstellung eines Haftbefehls gegen den des Mordes beschuldigten Ehemann der Lehrerin führten, nicht ordnungsgemäß durchgeführt worden. Redaktionsschluss für die Nachrichten war am Dienstag, dem 13. Juli 2026 um 12 Uhr.
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1: Dutzende Filialen der slowakischen Post sind bis auf Weiteres geschlossen. Sie arbeiten bereits seit einigen Tagen im Sommerbetrieb. Kommunale Behörden beklagen, nicht rechtzeitig informiert worden zu sein. Die Post hingegen gibt an, regelmäßig mit Vertretern der Städte und Gemeinden in Kontakt zu stehen. Zu den Postfilialen, die im Sommer geschlossen bleiben, gehört auch jene im Dorf Kovačova beim mittelslowakischen Banská Bystrica. Laut Bekanntmachung sollen die Bürger die nächstgelegene Postfiliale in Sliač nutzen. Neben der mangelhaften Busanbindung plagt die Einwohner auch Unsicherheit. Obwohl die slowakische Post angibt, dass die Sommerregelung bis zum 30. September gilt, hängen an den Türen mehrerer Filialen Aushänge, die besagen, dass sie bis auf Weiteres geschlossen seien. Der Bürgermeister von Kovačova, Jan Israel, das nährt Spekulationen. Angesichts der aktuellen Lage der Postämter interpretieren die Menschen die Schließung als möglichen ersten Hinweis darauf, ob es die Post in Zukunft überhaupt noch geben wird. Laut Mitteilung der slowakischen Post kommuniziere man die endgültige Schließung einer Filiale stets mindestens 2 Monate im Voraus. Auch einige Postfilialen in der Hauptstadt Bratislava sind vom Sommerbetrieb betroffen. Beispielsweise ist eine Filiale in Peter Schalker geschlossen. Die Anwohner beklagen, dass die nächstgelegene Filiale oft überfüllt ist. Die slowakische Post verhandelt derzeit mit den Gemeinden über Lösungen, die nicht nur während der Sommerpause, sondern auch ganzjährig Abhilfe schaffen sollen. Der Verband der Städte und Gemeinden der Slowakei, ZMOS, schlägt sogenannte Mini-Postämter vor, beispielsweise in Apotheken, Supermärkten oder Restaurants, so dessen Vorsitzender Josef Božík. Mini-Postämter sind sehr effektiv, sie bieten Postdienstleistungen an und sind zudem kostengünstig. Dieses Modell funktioniert bereits in Österreich, der Schweiz und Tschechien. Das bisher einzige Mini-Postamt in der Slowakei befindet sich derzeit in einer Apotheke in Partizanske. Im Zuge einer umfassenden Transformation schloss die slowakische Post im Jahr 2025 insgesamt 45 ihrer Filialen. Für dieses Jahr hat die Post Vorschläge zur Schließung weiterer 75 Filialen eingereicht. Von den Schließungen betroffen sind vor allem die slowakischen Rentnerinnen und Rentner. Rund 30% von ihnen beziehen ihre Renten in bar über die slowakische Post.
2: Hallo, liebe Hörerinnen und Hörer, herzlich willkommen zum Magazinteil unserer Sendung Die Slowakei hautnah. Am Mikrofon begleitet Sie Jana Hrbeková und für den guten Ton sorgt heute Nikita Kramičev. Der Sommer ist in vollem Gange und viele von Ihnen genießen gerade die langen Sommertage an einem Urlaubsort, im eigenen Garten oder irgendwo in der Natur. Da zur sommerlichen Erholung neben anderen Freuden auch ein gutes Buch gehört, haben wir für Sie eine Sommerserie mit Büchern slowakischer Autoren vorbereitet, die auch auf Deutsch erschienen sind. In der heutigen Ausgabe werden wir aus dem Buch Dauern der slowakischen Literaturwissenschaftlerin und Schriftstellerin Maria Batorova vorlesen. Wir wünschen Ihnen viel Spaß beim Zuhören.
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2: Die slowakische Literaturwissenschaftlerin, Germanistin, Slawistin, Schriftstellerin, Publizistin und Hochschullehrerin Maria Batorova setzt sich in ihren Monographien und Studien mit tabuisierten Themen der slowakischen Literaturgeschichte des 20. Jahrhunderts auseinander und beschäftigt sich auch mit der zeitgenössischen slowakischen und deutschen Literatur und Kultur. Ebenso ist sie als Verfasserin von Belletristik bekannt, die bedeutenden literaturkritischen Anklang gefunden hat. Ihre Bücher konnte sie erst nach 1989 veröffentlichen. Die Werke von Maria Batorova erscheinen nicht nur auf Slowakisch, sondern auch in mehreren Weltsprachen. Für ihre wissenschaftlichen und belletristischen Werke erhielt sie zahlreiche in- und ausländische Auszeichnungen. Im Jahr 2025 erschien ihr Buch mit dem slowakischen Titel Trvanie im Verlag Marenčín Pete in Bratislava sowie, übersetzt von Christel Spanik, unter dem Titel Dauern im Engelsdorfer Verlag Leipzig. Mit der Autorin sprechen wir nun über ihr neuestes Buch und auch darüber, wie ihre literarischen Werke allgemein entstehen.
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2: Herzlich willkommen bei uns im Studio des Slowakischen Rundfunks. Heute wird die Rede sein über Ihr letztes Buch Dauern. Könnten Sie etwas verraten, wie die ganze Idee entstanden ist, dieses Buch zu schreiben? Was hat Sie inspiriert?
4: Mich inspiriert zum Schreiben das Leben selbst. Also was für mich wichtig ist in der Wirklichkeit, das bearbeite ich gerne. Und das ist auch in diesem Buch. Im vorigen Roman war es auch so. Und das hier ist eine Fortsetzung des Romans Mitte aus dem Jahre 2010. Also 10 Jahre lang hat es gedauert, bis, also 15 fast, aber in 10 Jahren, das war diese Zeitfrist, in der es eigentlich fertig war.
2: Also Sie haben schon vor 10 Jahren mit dem Schreiben begonnen und jetzt wurde dieses Buch endlich herausgegeben im Engelsdorfer Verlag.
4: Ja.
2: Aber das war nur die deutsche Übersetzung. Vorher erschien das Buch auch auf Slowakisch.
4: Auf Slowakisch. Der sehr gute Verlag Marenčín hat ein bisschen verlängert. Und da ist etwas geschehen, was ganz seltsam bei meinen Ausgaben ist. Und zwar in einer Woche sind beide Versionen herausgegeben worden. und auf meinem Tisch gelandet. Und das war diese slowakische Trvanie und die deutsche Version Dauern.
2: Und Sie haben bei der Übersetzung mit der Übersetzerin Christel Spanik auch etwas mitgearbeitet, oder? Wie war das?
4: Christel Spanik übersetzt sehr schnell und sehr deutlich. Sie hat simultan gedolmetscht, das ganze Leben lang. Also das ist so ein Vorteil bei ihr. Und wenn sie Fragen hatte, ich erinnere mich auch nicht, dass es so oft war. Das war selten. Aber ich muss sagen, der Roman ist auch mit einer Sprache geschrieben, will ich hoffen, wenigstens. Aber die Leser bestätigen das, dass es leicht zu lesen ist und leicht begreifbar. So.
2: Schon mehrere Ihrer Bücher erschienen auch auf dem deutschen Markt und sind dem deutschen Publikum oder der deutschen Leserschaft bekannt. Dann wahrscheinlich werden Sie sich freuen auf Ihr neues Buch. Dann werden wir auch aus dem Beginn vorlesen, wo kann man über die Hauptprotagonisten etwas erfahren. Es ist ein Ehepaar, das schon lange Jahre zusammenlebt und in ihren Erinnerungen wird ihr Leben zusammengefasst und ihre Einstellungen zur Gesellschaft und zu Grundwerten der Menschheit.
5: Der Mann sitzt, ganz in sich versunken, inmitten von Bücherstapeln an seinem Schreibtisch und blickt zum nahen Fenster in das dichte Schneegestöber hinaus. Der Winter ist auf seinem Höhepunkt, aber wenn es klar wäre, wie letzte Nacht, würde er die Lichter von Wien und auf der Donau die Lichter der Schiffe sehen. Von hier oben erscheint ihre Bewegung wie in Zeitlupe. Und an klaren Tagen sind zu allen Jahreszeiten die schneebedeckten Gipfel der Alpen zu sehen. Der Blick aus diesen Fenstern und von der Terrasse begeistert ihn immer noch. Auch nach mehr als einem Vierteljahrhundert, ebenso wie der Blick aus der Küche auf der anderen Seite, wo der nahegelegene felsige Hügel, der gerade bis zur Höhe der Fenster im obersten, dritten Stockwerk des Wohnhauses mit Maisonette-Wohnungen reicht, inzwischen mit Bäumen und dichten Büschen zugewachsen ist. Im Frühling singen darin die Vögel den ganzen Vormittag. Überall leuchtet tiefgoldene Vorsitil. Veilchenteppiche färben sich blau unter dem Kiefern und dank der ins Dach eingelassenen Erker fühlt man sich hier so gemütlich wie in einer Berghütte. Der Computer schaltet sich aus, doch der Mann sitzt regungslos da und hält ein gelbes Blatt Papier in der Hand, das ihm zufällig in die Hände gefallen ist, als er auf der Suche nach Unterlagen für ein neues Projekt war. In diesem Büro etwas finden zu wollen, muss sicherlich echte Verzweiflung auslösen. Dabei ist der Mann ein Pedant oder zumindest ein Mann, der nicht ständig etwas verliert und der keine Risiken eingeht, also muss er irgendwo hier sein. Aber wo genau? Warum machst du kein Licht an? Helge tritt aus dem Halbdunkel der schmalen Tür, die zwei Räume durch die Bibliothek verbindet. Ich bin gerade zurückgekommen, sagt sie und umarmt ihn von der Seite. Er spürt ihre Wärme, vermischt mit einem flüchtigen Hauch frostiger Luft und dem Duft frischer Körperlotion. Dieser Duft überwältigt ihn immer, denn er erinnert ihn an Momente der größten Nähe. Er nimmt ihre Hand, um sie zu küssen, aber er ist nicht schnell genug, denn die Frau beugt sich rasch zu seinem Mund nieder. Nur flüchtig, und schon wendet sie sich zwischen den Bücherstapeln hindurch zur anderen Tür, um das Licht anzumachen.
2: Sie haben Ihr neues Buch inzwischen schon auch bei mehreren Gelegenheiten vorgestellt. Können Sie vielleicht zusammenfassen?
4: Naja, das wäre jetzt ein langes Verzeichnis. Und es ist noch nie geschehen, dass es so oft rezensiert wurde. Es kommen immer 2-3 Rezensionen, das ist schon viel. Und hier sind das 6 bis 10 und namhafte Rezensenten, also Kritiker, haben das Buch rezensiert. Dann war bei Marius Kopczai Interview, bei Etela Farkasova Interview, Also es gibt eine ganze Menge Reaktionen auf dieses Buch und Präsentationen hier, mindestens 5. Im Goethe-Institut zum Beispiel war diese deutsche Version, aber die deutsche Version auch 2-mal in Wien, in Wiener Theaterkeller und im Slowakischen Institut Wien. Dann letztes Mal war es in Köln am Rhein, an der Universität zu Köln, im Slawischen Institut. Dort war ich als Gastdozentin nach der Wende, als ich von der inneren Emigration auf die Licht gekommen bin. Dann bin ich bei einer Gelegenheit mit einem Referat über slowakische Kultur und die Geschichte der Literatur.
2: Das wollte ich eben fragen. Sie sind auch Wissenschaftlerin, auch Schriftstellerin, haben Vorträge auch im Ausland an verschiedenen Universitäten. Wie schaffen Sie das alles zusammen? Wie können Sie das so verknüpfen?
4: Man muss irgendwie sich an das gewöhnen, dass man Rhythmus hat. Also auf keinen Fall kann ich zwischen meiner wissenschaftlichen Arbeit etwas von der Schriftstellerei reinstecken. Höchstens ein Gedicht. Wenn ich empört bin oder wenn etwas Außerordentliches geschieht, was das Gefühl betrifft.
2: Das erinnert mich an Ihre Protagonistin in diesem Buch, an die Helga.
4: Ja, wissen Sie, viele sagen, dass es eine Autobiografie ist. Auf keinen Fall. Was diese Frau anhat, das haben alle meine Protagonistinnen, weil von sich selbst bin ich von diesem Temperament, dass ich vieles in die Protagonistinnen gebe, einfach ohne zu wollen, unbewusst.
2: Das geht automatisch
4: rein.
2: Ihr Buch Dauern, das ist, kann man sagen, ein Familienroman, zugleich ein politischer Roman. Die Hauptprotagonisten heißen Helga und Martin und es geht ja um Beziehung zwischen diesen zwei Menschen, aber auch ihre Ansichten an die Welt.
4: Ja, was da wichtig ist in diesem Buch, in der Akademie hatte ich Doktorantinnen, Tamara Šimunčíková Heribanová und Renata Bojničanová. Und die zwei bei meinem 70. Geburtstag haben einen Sammelband, internationalen Sammelband herausgegeben und der hieß oder heißt Komplexität des Schaffens. Und ich stand da, habe da gesucht, ob es stimmt, ob es wirklich so komplex ist bei mir. Und das ist auch Antwort auf Ihre Frage, weil dieser Roman wie die anderen Sachen auch genauso ist Komplexität der Wirklichkeit. Also dort ist Liebe, das alles, was Sie erwähnt haben, ist drin und alles ist wichtig, weil es so im Leben ist. Ich amüsiere mich auch, ich habe noch nicht gesagt, dass ich die Schriftstellerei mache ich nur in Urlaub. Und das ist so prima, weil dort denken Sie dann nicht an diese viele verschiedene Grenzen oder blöde Menschen, die Sie treffen und so. Das alles ist weg auf einmal. Ja.
2: Vielleicht könnten wir also zu diesem Buch noch zurückkehren. In einem Kapitel beschreiben Sie, wie hat die Corona-Pandemie die Beziehungen zwischen den Menschen geändert. Aber das war nicht nur damals. Das hat schon meiner Meinung nach früher begonnen, diese Spaltung, Meinungsverschiedenheiten und so. Wie hat das die Hauptprotagonistin gespürt, diese Freundschaften, die auf einmal gebrochen wurden?
4: Das genau setzt fort in diesem Roman, was im Roman Mitte begonnen hat. Es ist eine Gruppe von Intellektuellen, die für Demokratie schwören. Aber die Bedingungen der Demokratie haben sich so verändert, dass es ganz anders ist heute in dem Roman Dauern. Die beeinflussen gar nichts mehr. Früher, am Anfang der 90er Jahre, haben sie da gesessen und geplant. Und es ist vieles auch gelungen. Aber dann hat die Demokratie irgendwie nachgelassen. Und es ist bis heute so, Und von dem sprechen die zwei Protagonisten in diesem Kapitel Chaos und Ordnung. Nämlich der Alex, das ist ein Jurist, ganz genau denkender Mann, der alles im Kopf klar hat. Doch die Helga, die ist Philosophin und das ist ganz der Gegenteil von ihm. Und die treffen sich nach längeren Zeit. Er lädt Helga zum Kaffee, sie sitzen da und das ist aber gar kein gutes Gespräch oder harmloses Gespräch. Das ist sehr gespannt. Alex ist außerdem auch ehemaliger Kommunist. Die sind geblieben, also die sind da.
6: Nur in anderer Farbe jetzt.
4: Andere Farbe. Aber die Farbe kommt jetzt im nächsten Satz, kommt die Farbe vor.
5: Die turbulenten Zeiten waren von einer scharfen Meinungsdifferenzierung geprägt. Und da sie es gewohnt waren, immer offen zu reden, war das Zusammensein in anderer Weise bedrückend. Nicht dadurch, dass Helga ihre Ansichten und politischen Einstellungen hätte verbergen müssen, aber dieser idiotischen, primitiven Strömung zu opponieren, war äußerst mühsam. »Du verstehst überhaupt nichts«, sagte alles grob und zu laut. »Wir brauchen Ordnung in diesem liberalen Chaos. Und das ist Chaos. Auch Liberale haben eine Ordnung. Nur unsere Liberalen, die sich hier hören lassen, sind keine Liberalen. Sie haben Funktionen und denken, das reicht. Ich sagte, du verstehst das überhaupt nicht, er schrie. Zum Glück saß niemand in der Nähe. Sie fragte sich, woher diese Wut kam. Schließlich hat dieser Mann vom Übergang zur Demokratie nur profitiert. Sie stellte sich seinen alten Lada vor. Für ein anderes Fahrzeug reichte es damals nicht. Nicht einmal als Gerichtspräsident. Die Krönung seiner beruflichen Erudition war ein Praktikum in Moskau. Nach der gesamten Revolution gründete er eine Anwaltskanzlei, wurde wieder Chef und begann Geld zu verdienen, wie es sich für einen klugen Juristen gehört, und baute sich ein schönes Haus in der besten Gegend. Alles, was er hat, hängt vom liberalen politischen Wandel ab. Und jetzt sagt er, wie wunderbar der Sozialismus war. Was genau wollte er? Seine Schrottkarre zurück? Oder seine Jugend? Oder die Macht, die er damals hatte? Es ist das, was er Ordnung nennt. Es begann ihr zu dämmern, warum die slowakische Gesellschaft pro-russisch ist. Jeder, der in der sozialistischen Ära etwas bedeutete, hatte Macht. Man brauchte nur gute Freunde an zentralen Stellen zu haben und alles ging, vor allem die, die in der Gesellschaft etwas bedeuteten, Chefärzte, Juristen wie er, Ingenieure, Direktoren oder zumindest Stellvertreter, kurz Funktionäre konnten nur mit dem Parteibuch werden, das heißt, sie trafen sich auf dem Forschungsinstitut für Marxismus-Leninismus, fuhren mit dem Auto in den Urlaub, um Proviant und Vorräte mitnehmen zu können und zu sparen. Sie waren geübt in witziger, vor allem sexistischer Konversation. Sie hatten Gärten und kochten dort für Freunde Gulasch. Kurzum, sie lebten so gutes Ging.
6: Sie sprechen über die Protagonisten, als ob das wirkliche Menschen wären. Haben Sie sich beim Schreiben des Buches inspiriert von konkreten Menschen oder ist das alles nur aus der Fantasie so ausgedacht?
4: Nein, das ist keine Fantasie, weil mich interessiert das Leben selbst. Mhm. Aber man kann nicht sagen, dass ein Protagonist, ein Typ von der Wirklichkeit genommen, komplett ist. Ich mische die Eigenschaften und diese Sachen und es ist manchmal wirklich so, wie Sie zum Beispiel mir die Helga zugeschrieben haben, so sind dort Protagonisten, die von den Kollegen zum Beispiel, weil es ist in diesem Milieu, wo wir uns bewegen, also manche denken, das ist der oder das war der, wer war der Geliebte, um Gottes Willen, wer war das? Und jetzt kommt das Aber. Am Anfang dieses Buches habe ich klar geschrieben, dass diese Protagonisten nicht mit jemandem von der Wirklichkeit identisch sind. Und das ist auch wahr.
6: Nicht identisch, aber zusammengestellt von Eigenschaften von wirklichen Menschen.
4: Ja, so kann man das sagen. Mhm. Ja, das war sehr schön gesagt.
6: Nun dann, vielleicht könnten wir noch zum Abschluss etwas sagen, was steht am Ende des Buchs, ob das optimistisch oder pessimistisch endet.
4: Dauern kann nicht pessimistisch enden. Dauern ist doch Optimismus selbst.
5: Herbst. Es ist kein Altweibersommer, aber plötzlich, ohne einen langsamen Übergang, wie es jetzt oft der Fall ist, gibt es Budenfrost. Die Sonne ist rot und bricht gerade durch die Jalousien des Schlafzimmersfensters. Dieser Effekt der Sonnenspur an der Wand weckt in Helga immer wieder Erinnerungen an ihre Kindheit, wenn am Nachmittag die Sonne durch die offenen hölzernen Jalousien der Stadtwohnung in das Schlafzimmer ihrer Eltern schien. Die Fenster waren weit geöffnet und sie erwachte aus ihrem Nachmittagsschlaf in der warmen, aber frischen Luft. Martin ist im Bad. Helga hört die Dusche. Ja, er macht sich fertig für die Arbeit. Da sie gestern einen ausgefüllten Tag hatte, schlief sie heute länger und zufrieden. Sie tritt hinter ihm ein, die Augen geschlossen, die Hände ausgestreckt. Er mag es, wenn er noch die Wärme ihres Bettes spürt. Er umarmt sie und sie vergräbt sich im Duft seines Aftershaves. So stehen sie eine Weile da und sie denkt an die Frau von Martins Freund, die ihren Mann verließ, weil er anfing, jeden Morgen zu duschen, was sie glauben ließ, er hätte eine Geliebte. Und das hatte er auch. Aber Martin hatte diese Gewohnheit sein Leben lang und seine Geliebte, Helga, würde es ihm sogar gönnen, wenn das, was er zu Hause hat, nicht ausreicht. Besitzen und haben ist etwas anderes. Hast du schon gegessen? Noch nicht. Nimmst du eine Kiwi? Er nickt und fragt, warum legst du dich nicht noch einmal hin? Gestern hattest du einen schweren Tag. Du bist derjenige, der ein Langschläfer ist, zwinkert sie ihm zu. Helga geht in die Küche, wieder diese durchsonnte Jalousie voller Kindheitserinnerungen, die sich jetzt mit der Erinnerung an diesen Sommer vermischen. Sie zieht die Jalousie höher, denn der gegenüberliegende, nahe Hügel bietet seine Pracht auch jetzt noch, aus einem etwas anderen Blickwinkel. Die Sonne durchleuchtet den Morgentau auf den Bäumen vor den Fenstern und weiter am Horizont. Dort stehend hört sie sich, wie sie zu den Kindern am runden Frühstückstisch spricht. Kinder, wisst ihr, dass sich jeden Morgen in diesem Garten ein Wunder abspielt? Die Kinder verstehen nicht, aber sie schauen fasziniert in den Garten, direkt hinter ihr. Was für eins, Oma? Na, schaut euch das an. Wenn die Sonne scheint, kleiden sich die Bäume immer in glänzende silberne Kleider. Seht ihr, wie der Tau auf ihnen glitzert. Wenn eine Brise weht, tanzen sie. Oh, da tanzen sie schon, schreien sie und zeigen auf den seitlich zu sehenden Horizont. Und was tanzen sie? Schau, Oma, jeder etwas anderes.
2: Und das war's für heute aus Bratislava. Tonmeister Nikita Kramičev und Redakteurin Jana Hrbeková verabschieden sich von Ihnen und wünschen noch einen schönen Tag. Do počutia. Auf Wiederhören.

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1: Heute im Studio mit Jürgen Rendl. Bombendrohung gegen slowakischen Generalstaatsanwalt. Cybersicherheitsbericht. Öffentliche Verwaltung verfügt über die größten Reserven. Generalstaatsanwalt Žilinka entlässt Leitung der Staatsanwaltschaft Spišská Nová Ves. Der slowakische Generalstaatsanwalt Maroš Žilinka hat am Freitag gemeldet, dass er am Sitz der Generalstaatsanwaltschaft und in seinem Haus mit einer Bombe bedroht worden sei. Die slowakische Polizei bestätigte später, dass sie den Fall untersuche. Eine pyrotechnische Untersuchung der Polizei in den Gebäuden fiel jedoch negativ aus. Der slowakische Ombudsmann für Menschenrechte, Robert Dobrovodsky, betrachtete am Freitag gegen den Generalstaatsanwalt ausgesprochenen Drohungen unter anderem als Angriff auf die Unabhängigkeit der verfassungsmäßigen Institution, die Rechtmäßigkeit und öffentliches Interesse schützt. Seiner Ansicht nach handle es sich auch um einen Angriff auf den Grundsatz der Gewaltenteilung und letztlich auf die Rechtsstaatlichkeit in der Slowakei selbst. Die öffentliche Verwaltung in der Slowakei weist die größten Mängel bei der Einhaltung der Anforderungen des Cybersicherheitsgesetzes auf. Dies geht aus dem Bericht zur Cybersicherheit in der Slowakischen Republik 2025 hervor, der jüngst vom Nationalen Sicherheitsamt NBU veröffentlicht wurde. Demnach erfüllt die öffentliche Verwaltung hierzulande die gesetzlichen Anforderungen bezüglich Cybersicherheit nur zu rund 44%. Den besten Wert weist mit 81% der slowakische Finanzsektor auf. Laut dem Bericht des NBU betrafen die häufigsten Beanstandungen bei den Prüfungen die unzureichende Regulierung der Beziehungen zu Dritten, insbesondere das Fehlen einer Risikoanalyse der Lieferantenbeziehungen. Zudem wurde wiederholt festgestellt, dass Betreiber kritischer Infrastrukturen keine Sicherheitsüberwachung durchführten oder zwar ein Sicherheitsüberwachungstool implementiert hatten, dieses jedoch nicht verwaltet und dessen Ergebnisse nicht ausgewertet wurden. Der slowakische Generalstaatsanwalt Maroš Žilinka hat die leitenden Staatsanwälte der Bezirksstaatsanwaltschaft Spišská Nová Ves von ihren Ämtern enthoben. Dies geschah im Zusammenhang mit dem Strafverfahren wegen eines Mordes an einer Lehrerin in Gelnica Mitte Juni. Der Generalstaatsanwalt begründete die Entlassungen mit schwerwiegenden Feststellungen im Strafverfahren, das der genannten Tragödie vorausging. Bereits vergangene Woche hatte Žilinka erklärt, dass die Generalstaatsanwaltschaft im Strafverfahren, das dem Mord an der Lehrerin vorausging, schwere Rechtsverstöße festgestellt habe. Demnach seien die vorbereitenden Maßnahmen, die zur Ausstellung eines Haftbefehls gegen den des Mordes beschuldigten Ehemann der Lehrerin führten, nicht ordnungsgemäß durchgeführt worden. Redaktionsschluss für die Nachrichten war am Dienstag, dem 13. Juli 2026 um 12 Uhr.
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1: Dutzende Filialen der slowakischen Post sind bis auf Weiteres geschlossen. Sie arbeiten bereits seit einigen Tagen im Sommerbetrieb. Kommunale Behörden beklagen, nicht rechtzeitig informiert worden zu sein. Die Post hingegen gibt an, regelmäßig mit Vertretern der Städte und Gemeinden in Kontakt zu stehen. Zu den Postfilialen, die im Sommer geschlossen bleiben, gehört auch jene im Dorf Kovačova beim mittelslowakischen Banská Bystrica. Laut Bekanntmachung sollen die Bürger die nächstgelegene Postfiliale in Sliač nutzen. Neben der mangelhaften Busanbindung plagt die Einwohner auch Unsicherheit. Obwohl die slowakische Post angibt, dass die Sommerregelung bis zum 30. September gilt, hängen an den Türen mehrerer Filialen Aushänge, die besagen, dass sie bis auf Weiteres geschlossen seien. Der Bürgermeister von Kovačova, Jan Israel, das nährt Spekulationen. Angesichts der aktuellen Lage der Postämter interpretieren die Menschen die Schließung als möglichen ersten Hinweis darauf, ob es die Post in Zukunft überhaupt noch geben wird. Laut Mitteilung der slowakischen Post kommuniziere man die endgültige Schließung einer Filiale stets mindestens 2 Monate im Voraus. Auch einige Postfilialen in der Hauptstadt Bratislava sind vom Sommerbetrieb betroffen. Beispielsweise ist eine Filiale in Peter Schalker geschlossen. Die Anwohner beklagen, dass die nächstgelegene Filiale oft überfüllt ist. Die slowakische Post verhandelt derzeit mit den Gemeinden über Lösungen, die nicht nur während der Sommerpause, sondern auch ganzjährig Abhilfe schaffen sollen. Der Verband der Städte und Gemeinden der Slowakei, ZMOS, schlägt sogenannte Mini-Postämter vor, beispielsweise in Apotheken, Supermärkten oder Restaurants, so dessen Vorsitzender Josef Božík. Mini-Postämter sind sehr effektiv. Sie bieten Postdienstleistungen an und sind zudem kostengünstig. Dieses Modell funktioniert bereits in Österreich, der Schweiz und Tschechien. Das bisher einzige Mini-Postamt in der Slowakei befindet sich derzeit in einer Apotheke in Partizanske. Im Zuge einer umfassenden Transformation schloss die slowakische Post im Jahr 2025 insgesamt 45 ihrer Filialen. Für dieses Jahr hat die Post Vorschläge zur Schließung weiterer 75 Filialen eingereicht. Von den Schließungen betroffen sind vor allem die slowakischen Rentnerinnen und Rentner. Rund 30% von ihnen beziehen ihre Renten in bar über die slowakische Post.
2: Hallo, liebe Hörerinnen und Hörer, herzlich willkommen zum Magazinteil unserer Sendung Die Slowakei hautnah. Am Mikrofon begleitet Sie Jana Hrbeková und für den guten Ton sorgt heute Nikita Kramičev. Der Sommer ist in vollem Gange und viele von Ihnen genießen gerade die langen Sommertage an einem Urlaubsort, im eigenen Garten oder irgendwo in der Natur. Da zur sommerlichen Erholung neben anderen Freuden auch ein gutes Buch gehört, haben wir für Sie eine Sommerserie mit Büchern slowakischer Autoren vorbereitet, die auch auf Deutsch erschienen sind. In der heutigen Ausgabe werden wir aus dem Buch Dauern der slowakischen Literaturwissenschaftlerin und Schriftstellerin Maria Batorova vorlesen. Wir wünschen Ihnen viel Spaß beim Zuhören.
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2: Die slowakische Literaturwissenschaftlerin, Germanistin, Slawistin, Schriftstellerin, Publizistin und Hochschullehrerin Maria Batorova setzt sich in ihren Monographien und Studien mit tabuisierten Themen der slowakischen Literaturgeschichte des 20. Jahrhunderts auseinander und beschäftigt sich auch mit der zeitgenössischen slowakischen und deutschen Literatur und Kultur. Ebenso ist sie als Verfasserin von Belletristik bekannt, die bedeutenden literaturkritischen Anklang gefunden hat. Ihre Bücher konnte sie erst nach 1989 veröffentlichen. Die Werke von Maria Batorova erscheinen nicht nur auf Slowakisch, sondern auch in mehreren Weltsprachen. Für ihre wissenschaftlichen und belletristischen Werke erhielt sie zahlreiche in- und ausländische Auszeichnungen. Im Jahr 2025 erschien ihr Buch mit dem slowakischen Titel Trvanie im Verlag Marenčin Pete in Bratislava sowie, übersetzt von Christel Spanik, unter dem Titel Dauern im Engelsdorfer Verlag Leipzig. Mit der Autorin sprechen wir nun über ihr neuestes Buch und auch darüber, wie ihre literarischen Werke allgemein entstehen.
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3: Herzlich willkommen bei uns im Studio des Slowakischen Rundfunks. Heute wird die Rede sein über Ihr letztes Buch Dauern. Könnten Sie etwas verraten, wie die ganze Idee entstanden ist, dieses Buch zu schreiben? Was hat Sie inspiriert?
4: Mich inspiriert zum Schreiben das Leben selbst. Also was für mich wichtig ist in der Wirklichkeit, das bearbeite ich gerne. Und das ist auch in diesem Buch. Im vorigen Roman war es auch so. Und das hier ist eine Fortsetzung des Romans Mitte aus dem Jahre 2010. Also 10 Jahre lang hat es gedauert, also 15 fast, aber in 10 Jahren, das war diese Zeitfrist, in der es eigentlich fertig war.
3: Also Sie haben schon vor 10 Jahren mit dem Schreiben begonnen und jetzt wurde dieses Buch endlich herausgegeben im Engelsdorfer Verlag.
4: Ja.
3: Aber das war nur die deutsche Übersetzung. Vorher erschien das Buch auch auf Slowakisch.
4: Auf Slowakisch. Der sehr gute Verlag Marenčin hat ein bisschen verlängert. Und da ist etwas geschehen, was ganz seltsam bei meinen Ausgaben ist. Und zwar in einer Woche sind beide Versionen herausgegeben worden und auf meinem Tisch gelandet. Und das war diese slowakische, Trvanie, und die deutsche Version Dauern.
3: Und Sie haben bei der Übersetzung mit der Übersetzerin Christel Spanik auch etwas mitgearbeitet, oder? Wie war das?
4: Christel Spanik übersetzt sehr schnell und sehr deutlich. Sie hat simultan gedolmetscht, das ganze Leben lang. Also das ist so ein Vorteil bei ihr. Und wenn sie Fragen hatte, ich erinnere mich auch nicht, dass es so oft war. Das war selten. Aber ich muss sagen, der Roman ist auch mit einer Sprache geschrieben, will ich hoffen, wenigstens. Aber die Leser bestätigen das, dass es leicht zu lesen ist und leicht begreifbar. So.
3: Schon mehrere Ihrer Bücher erschienen auch auf dem deutschen Markt und sind dem deutschen Publikum oder der deutschen Leserschaft bekannt. Dann wahrscheinlich werden Sie sich freuen auf Ihr neues Buch. Dann werden wir auch aus dem Beginn vorlesen. Wo kann man über die Hauptprotagonisten etwas erfahren? Es ist ein Ehepaar, das schon lange Jahre zusammenlebt, und in ihren Erinnerungen wird ihr Leben zusammengefasst und ihre Einstellungen zur Gesellschaft und zu Grundwerten der Menschheit.
5: Der Mann sitzt, ganz in sich versunken, inmitten von Bücherstapeln an seinem Schreibtisch und blickt zum nahen Fenster in das dichte Schneegestöber hinaus. Der Winter ist auf seinem Höhepunkt, aber wenn es klar wäre, wie letzte Nacht, würde er die Lichter von Wien und auf der Donau die Lichter der Schiffe sehen. Von hier oben erscheint ihre Bewegung wie in Zeitlupe. Und an klaren Tagen sind zu allen Jahreszeiten die schneebedeckten Gipfel der Alpen zu sehen. Der Blick aus diesen Fenstern und von der Terrasse begeistert ihn immer noch. Auch nach mehr als einem Vierteljahrhundert, ebenso wie der Blick aus der Küche auf der anderen Seite, wo der nahegelegene felsige Hügel, der gerade bis zur Höhe der Fenster im obersten, dritten Stockwerk des Wohnhauses mit Maisonette-Wohnungen reicht, inzwischen mit Bäumen und dichten Büschen zugewachsen ist. Im Frühling singen darin die Vögel den ganzen Vormittag. Überall leuchtet tiefgoldene Vorsitzhiel. Veilchenteppiche färben sich blau unter dem Kiefern und dank der ins Dach eingelassenen Erker fühlt man sich hier so gemütlich wie in einer Berghütte. Der Computer schaltet sich aus, doch der Mann sitzt regungslos da und hält ein gelbes Blatt Papier in der Hand, das ihm zufällig in die Hände gefallen ist, als er auf der Suche nach Unterlagen für ein neues Projekt war. In diesem Büro etwas finden zu wollen, muss sicherlich echte Verzweiflung auslösen. Dabei ist der Mann ein Pedant, oder zumindest ein Mann, der nicht ständig etwas verliert und der keine Risiken eingeht, also muss er irgendwo hier sein. Aber wo genau? Warum machst du kein Licht an? Helge tritt aus dem Halbdunkel der schmalen Tür, die zwei Räume durch die Bibliothek verbindet. »Ich bin gerade zurückgekommen«, sagt sie und umarmt ihn von der Seite. Er spürt ihre Wärme, vermischt mit einem flüchtigen Hauch frostiger Luft und dem Duft frischer Körperlotion. Dieser Duft überwältigt ihn immer, denn er erinnert ihn an Momente der größten Nähe. Er nimmt ihre Hand, um sie zu küssen, aber er ist nicht schnell genug, denn die Frau beugt sich rasch zu seinem Mund nieder. Nur flüchtig, und schon wendet sie sich zwischen den Bücherstapeln hindurch zur anderen Tür, um das Licht anzumachen.
3: Sie haben Ihr neues Buch inzwischen schon auch bei mehreren Gelegenheiten vorgestellt. Können Sie vielleicht zusammenfassen?
4: Naja, das wäre jetzt ein langes Verzeichnis. Und es ist noch nie geschehen, dass es so oft rezensiert wurde. Es kommen immer 2-3 Rezensionen, das ist schon viel. Und hier sind das 6-10 und namhafte Rezensenten, also Kritiker, haben das Buch rezensiert. Dann war bei Marius Kopczai Interview, bei Etela Farkasova Interview. Also es gibt eine ganze Menge Reaktionen auf dieses Buch und Präsentationen hier, mindestens 5. Im Goethe-Institut zum Beispiel war diese deutsche Version, aber die deutsche Version auch 2-mal in Wien, in Wiener Theaterkeller und im Slowakischen Institut Wien. Dann letztes Mal war es in Köln am Rhein, an der Universität zu Köln, im Slawischen Institut. Dort war ich als Gastdozentin nach der Wende, als ich von der inneren Emigration auf die Licht gekommen bin. Dann bin ich bei einer Gelegenheit mit einem Referat über slowakische Kultur und die Geschichte der Literatur.
3: Das wollte ich eben fragen. Sie sind auch Wissenschaftlerin, auch Schriftstellerin, haben Vorträge auch im Ausland an verschiedenen Universitäten. Wie schaffen Sie das alles zusammen? Wie können Sie das so verknüpfen?
4: Man muss irgendwie sich an das gewöhnen, dass man Rhythmus hat. Also auf keinen Fall kann ich zwischen meiner wissenschaftlichen Arbeit etwas von der Schriftstellerei reinstecken. Höchstens ein Gedicht. Wenn ich empört bin oder wenn etwas Außerordentliches geschieht, was das Gefühl betrifft.
3: Das erinnert mich an Ihre Protagonistin in diesem Buch, an die Helga.
4: Ja, wissen Sie, viele sagen, dass es eine Autobiografie ist. Auf keinen Fall. Was diese Frau anhat, das haben alle meine Protagonistinnen, weil von sich selbst bin ich von diesem Temperament, dass ich vieles in die Protagonistinnen gebe, einfach ohne zu wollen, unbewusst.
3: Das geht automatisch.
4: Das automatisch rein.
3: Ihr Buch Dauern, das ist, kann man sagen, ein Familienroman, zugleich ein politischer Roman. Die Hauptprotagonisten heißen Helga und Martin und es geht ja um Beziehung zwischen diesen zwei Menschen, aber auch ihre Ansichten an die Welt.
4: Ja, was da wichtig ist in diesem Buch. In der Akademie hatte ich Doktorantinnen, Tamara Šimunčíková Heribanová und Renata Bojničanová. Und die zwei bei meinem 70. Geburtstag haben einen Sammelband, internationalen Sammelband herausgegeben und der hieß oder heißt Komplexität des Schaffens. Und ich stand da, habe da gesucht, ob es stimmt, ob es wirklich so komplex ist bei mir. Und das ist auch Antwort auf Ihre Frage, weil dieser Roman wie die anderen Sachen auch genauso ist Komplexität der Wirklichkeit. Also dort ist Liebe, das alles, was Sie erwähnt haben, ist drin und alles ist wichtig, weil es so im Leben ist. Ich amüsiere mich auch, ich habe noch nicht gesagt, dass ich die Schriftstellerei mache ich nur in Urlaub. Und das ist so prima, weil dort denken Sie dann nicht an diese viele verschiedene Grenzen oder blöde Menschen, die Sie treffen und so. Das alles ist weg auf einmal. Ja.
3: Vielleicht könnten wir also zu diesem Buch noch zurückkehren. In einem Kapitel beschreiben Sie, wie hat die Corona-Pandemie die Beziehungen zwischen den Menschen geändert, aber das war nicht nur damals, das hat schon meiner Meinung nach früher begonnen, diese Spaltung, Meinungsverschiedenheiten und so. Wie hat das die Hauptprotagonistin gespürt, diese Freundschaften, die auf einmal gebrochen wurden?
4: Das genau setzt fort in diesem Roman, was im Roman Mitte begonnen hat. Es ist eine Gruppe von Intellektuellen, die für Demokratie schwören. Aber die Bedingungen der Demokratie haben sich so verändert, dass es ganz anders ist heute in dem Roman Dauern. Die beeinflussen gar nichts mehr. Früher, am Anfang der 90er Jahre, haben sie da gesessen und geplant. Und es ist vieles auch gelungen. Aber dann hat die Demokratie irgendwie nachgelassen. Und es ist bis heute so. Und von dem sprechen die zwei Protagonisten in diesem Kapitel Chaos und Ordnung. Nämlich der Alex, das ist ein Jurist, ganz genau denkender Mann, der alles im Kopf klar hat. Doch die Helga, die ist Philosophin und das ist ganz der Gegenteil von ihm. Und die treffen sich nach längeren Zeit. Er lädt Helga zum Kaffee. Sie sitzen da und das ist aber gar kein gutes Gespräch oder harmloses Gespräch. Das ist sehr gespannt. Alex ist außerdem auch ehemaliger Kommunist. Die sind geblieben, also die sind da.
3: Nur in anderer Farbe jetzt.
4: Andere Farbe. Aber die Farbe kommt jetzt im nächsten Satz, kommt die Farbe vor.
5: Die turbulenten Zeiten waren von einer scharfen Meinungsdifferenzierung geprägt. Und da sie es gewohnt waren, immer offen zu reden, war das Zusammensein in anderer Weise bedrückend. Nicht dadurch, dass Helga ihre Ansichten und politischen Einstellungen hätte verbergen müssen, aber dieser idiotischen, primitiven Strömung zu opponieren, war äußerst mühsam. »Du verstehst überhaupt nichts«, sagte alles grob und zu laut. »Wir brauchen Ordnung in diesem liberalen Chaos. Und das ist Chaos. Auch Liberale haben eine Ordnung. Nur unsere Liberalen, die sich hier hören lassen, sind keine Liberalen. Sie haben Funktionen und denken, das reicht. Ich sagte, du verstehst das überhaupt nicht, er schrie. Zum Glück saß niemand in der Nähe. Sie fragte sich, woher diese Wut kam. Schließlich hat dieser Mann vom Übergang zur Demokratie nur profitiert. Sie stellte sich seinen alten Lada vor. Für ein anderes Fahrzeug reichte es damals nicht. Nicht einmal als Gerichtspräsident. Die Krönung seiner beruflichen Erudition war ein Praktikum in Moskau. Nach der gesamten Revolution gründete er eine Anwaltskanzlei, wurde wieder Chef und begann Geld zu verdienen, wie es sich für einen klugen Juristen gehört, und baute sich ein schönes Haus in der besten Gegend. Alles, was er hat, hängt vom liberalen politischen Wandel ab. Und jetzt sagt er, wie wunderbar der Sozialismus war. Was genau wollte er? Seine Schrottkarre zurück? Oder seine Jugend? Oder die Macht, die er damals hatte? Es ist das, was er Ordnung nennt. Es begann ihr zu dämmern, warum die slowakische Gesellschaft pro-russisch ist. Jeder, der in der sozialistischen Ära etwas bedeutete, hatte Macht. Man brauchte nur gute Freunde an zentralen Stellen zu haben und alles ging, vor allem die, die in der Gesellschaft etwas bedeuteten, Chefärzte, Juristen wie er, Ingenieure, Direktoren oder zumindest Stellvertreter, kurz Funktionäre konnten nur mit dem Parteibuch werden, das heißt, sie trafen sich auf dem Forschungsinstitut für Marxismus-Leninismus, fuhren mit dem Auto in den Urlaub, um Proviant und Vorräte mitnehmen zu können und zu sparen. Sie waren geübt in witziger, vor allem sexistischer Konversation. Sie hatten Gärten und kochten dort für Freunde Gulasch. Kurzum, sie lebten so gut es ging.
3: Sie sprechen über die Protagonisten, als ob das wirkliche Menschen wären. Haben Sie sich beim Schreiben des Buches inspiriert von konkreten Menschen oder ist das alles nur aus der Fantasie so ausgedacht?
4: Nein, das ist keine Fantasie, weil mich interessiert das Leben selbst. Mhm. Aber man kann nicht sagen, dass ein Protagonist, ein Typ von der Wirklichkeit genommen, komplett ist. Ich mische die Eigenschaften und diese Sachen. Und es ist manchmal wirklich so, wie sie zum Beispiel mir die Helga zugeschrieben haben, so sind dort Protagonisten, die von den Kollegen zum Beispiel, weil es ist in diesem Milieu, wo wir uns bewegen. Also manche denken, das ist der oder das war der. Wer war der Geliebte? Um Gottes Willen, wer war das? Und jetzt kommt das aber. Am Anfang dieses Buches habe ich klar geschrieben, dass diese Protagonisten nicht mit jemandem von der Wirklichkeit identisch sind. Und das ist auch wahr.
3: Nicht identisch, aber zusammengestellt von Eigenschaften von wirklichen Menschen.
4: Ja, so kann man das sagen. Mhm. Ja, das war sehr schön gesagt.
3: Nun dann, vielleicht könnten wir noch zum Abschluss etwas sagen, was steht am Ende des Buchs, ob das optimistisch oder pessimistisch endet.
4: Dauern kann nicht pessimistisch enden. Dauern ist doch Optimismus selbst.
5: Herbst. Es ist kein Altweibersommer, aber plötzlich, ohne einen langsamen Übergang, wie es jetzt oft der Fall ist, gibt es Budenfrost. Die Sonne ist rot und bricht gerade durch die Jalousien des Schlafzimmersfensters. Dieser Effekt der Sonnenspur an der Wand weckt in Helga immer wieder Erinnerungen an ihre Kindheit, wenn am Nachmittag die Sonne durch die offenen hölzernen Jalousien der Stadtwohnung in das Schlafzimmer ihrer Eltern schien. Die Fenster waren weit geöffnet und sie erwachte aus ihrem Nachmittagsschlaf in der warmen, aber frischen Luft. Martin ist im Bad. Helga hört die Dusche. Ja, er macht sich fertig für die Arbeit. Da sie gestern einen ausgefüllten Tag hatte, schlief sie heute länger und zufrieden. Sie tritt hinter ihm ein, die Augen geschlossen, die Hände ausgestreckt. Er mag es, wenn er noch die Wärme ihres Bettes spürt. Er umarmt sie und sie vergräbt sich im Duft seines Aftershaves. So stehen sie eine Weile da und sie denkt an die Frau von Martins Freund, die ihren Mann verließ, weil er anfing, jeden Morgen zu duschen, was sie glauben ließ, er hätte eine Geliebte. Und das hatte er auch. Aber Martin hatte diese Gewohnheit sein Leben lang und seine Geliebte, Helga, würde es ihm sogar gönnen, wenn das, was er zu Hause hat, nicht ausreicht. Besitzen und haben ist etwas anderes. Hast du schon gegessen? Noch nicht. Nimmst du eine Kiwi? Er nickt und fragt, warum legst du dich nicht noch einmal hin? Gestern hattest du einen schweren Tag. Du bist derjenige, der ein Langschläfer ist, zwinkert sie ihm zu. Helga geht in die Küche, wieder diese durchsonnte Jalousie voller Kindheitserinnerungen, die sich jetzt mit der Erinnerung an diesen Sommer vermischen. Sie zieht die Jalousie höher, denn der gegenüberliegende, nahe Hügel bietet seine Pracht auch jetzt noch, aus einem etwas anderen Blickwinkel. Die Sonne durchleuchtet den Morgentau auf den Bäumen vor den Fenstern und weiter am Horizont. Dort stehend hört sie sich, wie sie zu den Kindern am runden Frühstückstisch spricht. Kinder, wisst ihr, dass sich jeden Morgen in diesem Garten ein Wunder abspielt? Die Kinder verstehen nicht, aber sie schauen fasziniert in den Garten, direkt hinter ihr. Was für eins, Oma? Na, schaut euch das an. Wenn die Sonne scheint, kleiden sich die Bäume immer in glänzende silberne Kleider. Seht ihr, wie der Tau auf ihnen glitzert. Wenn eine Brise weht, tanzen sie. Oh, da tanzen sie schon! Schreien sie und zeigen auf den seitlich zu sehenden Horizont. Und was tanzen sie? Schau, Oma, jeder etwas anderes.
2: Und das war's für heute aus Bratislava. Tonmeister Nikita Kramičev und Redakteurin Jana Hrbeková verabschieden sich von Ihnen und wünschen noch einen schönen Tag. Do počutia. Auf Wiederhören.

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1: Heute im Studio mit Jürgen Rendl. Bombendrohung gegen slowakischen Generalstaatsanwalt. Cybersicherheitsbericht. Öffentliche Verwaltung verfügt über die größten Reserven. Generalstaatsanwalt Žilinka entlässt Leitung der Staatsanwaltschaft Spišská Nová Ves. Der slowakische Generalstaatsanwalt Maroš Žilinka hat am Freitag gemeldet, dass er am Sitz der Generalstaatsanwaltschaft und in seinem Haus mit einer Bombe bedroht worden sei. Die slowakische Polizei bestätigte später, dass sie den Fall untersuche. Eine pyrotechnische Untersuchung der Polizei in den Gebäuden fiel jedoch negativ aus. Der slowakische Ombudsmann für Menschenrechte, Robert Dobrovolsky, betrachtete am Freitag gegen den Generalstaatsanwalt ausgesprochenen Drohungen unter anderem als Angriff auf die Unabhängigkeit der verfassungsmäßigen Institution, die Rechtmäßigkeit und öffentliches Interesse schützt. Seiner Ansicht nach handle es sich auch um einen Angriff auf den Grundsatz der Gewaltenteilung und letztlich auf die Rechtsstaatlichkeit in der Slowakei selbst. Die öffentliche Verwaltung in der Slowakei weist die größten Mängel bei der Einhaltung der Anforderungen des Cybersicherheitsgesetzes auf. Dies geht aus dem Bericht zur Cybersicherheit in der Slowakischen Republik 2025 hervor, der jüngst vom Nationalen Sicherheitsamt NBU veröffentlicht wurde. Demnach erfüllt die öffentliche Verwaltung hierzulande die gesetzlichen Anforderungen bezüglich Cybersicherheit nur zu rund 44%. Den besten Wert weist mit 81% der slowakische Finanzsektor auf. Laut dem Bericht des NBU betrafen die häufigsten Beanstandungen bei den Prüfungen die unzureichende Regulierung der Beziehungen zu Dritten, insbesondere das Fehlen einer Risikoanalyse der Lieferantenbeziehungen. Zudem wurde wiederholt festgestellt, dass Betreiber kritischer Infrastrukturen keine Sicherheitsüberwachung durchführten oder zwar ein Sicherheitsüberwachungstool implementiert hatten, dieses jedoch nicht verwaltet und dessen Ergebnisse nicht ausgewertet wurden. Der slowakische Generalstaatsanwalt Maroš Žilinka hat die leitenden Staatsanwälte der Bezirksstaatsanwaltschaft Spišská Nová Ves von ihren Ämtern enthoben. Dies geschah im Zusammenhang mit dem Strafverfahren wegen eines Mordes an einer Lehrerin in Gelnica Mitte Juni. Der Generalstaatsanwalt begründete die Entlassungen mit schwerwiegenden Feststellungen im Strafverfahren, das der genannten Tragödie vorausging. Bereits vergangene Woche hatte Žilinka erklärt, dass die Generalstaatsanwaltschaft im Strafverfahren, das dem Mord an der Lehrerin vorausging, schwere Rechtsverstöße festgestellt habe. Demnach seien die vorbereitenden Maßnahmen, die zur Ausstellung eines Haftbefehls gegen den des Mordes beschuldigten Ehemann der Lehrerin führten, nicht ordnungsgemäß durchgeführt worden. Redaktionsschluss für die Nachrichten war am Dienstag, dem 13. Juli 2026 um 12 Uhr.
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1: Dutzende Filialen der slowakischen Post sind bis auf Weiteres geschlossen. Sie arbeiten bereits seit einigen Tagen im Sommerbetrieb. Kommunale Behörden beklagen, nicht rechtzeitig informiert worden zu sein. Die Post hingegen gibt an, regelmäßig mit Vertretern der Städte und Gemeinden in Kontakt zu stehen. Zu den Postfilialen, die im Sommer geschlossen bleiben, gehört auch jene im Dorf Kovačova beim mittelslowakischen Banská Bystrica. Laut Bekanntmachung sollen die Bürger die nächstgelegene Postfiliale in Sliač nutzen. Neben der mangelhaften Busanbindung plagt die Einwohner auch Unsicherheit. Obwohl die slowakische Post angibt, dass die Sommerregelung bis zum 30. September gilt, hängen an den Türen mehrerer Filialen Aushänge, die besagen, dass sie bis auf Weiteres geschlossen seien. Der Bürgermeister von Kovačova, Jan Israel, das nährt Spekulationen. Angesichts der aktuellen Lage der Postämter interpretieren die Menschen die Schließung als möglichen ersten Hinweis darauf, ob es die Post in Zukunft überhaupt noch geben wird. Laut Mitteilung der slowakischen Post kommuniziere man die endgültige Schließung einer Filiale stets mindestens 2 Monate im Voraus. Auch einige Postfilialen in der Hauptstadt Bratislava sind vom Sommerbetrieb betroffen. Beispielsweise ist eine Filiale in Peter Schalker geschlossen. Die Anwohner beklagen, dass die nächstgelegene Filiale oft überfüllt ist. Die slowakische Post verhandelt derzeit mit den Gemeinden über Lösungen, die nicht nur während der Sommerpause, sondern auch ganzjährig Abhilfe schaffen sollen. Der Verband der Städte und Gemeinden der Slowakei, ZMOS, schlägt sogenannte Mini-Postämter vor, beispielsweise in Apotheken, Supermärkten oder Restaurants, so dessen Vorsitzender Josef Božík. Mini-Postämter sind sehr effektiv. Sie bieten Postdienstleistungen an und sind zudem kostengünstig. Dieses Modell funktioniert bereits in Österreich, der Schweiz und Tschechien. Das bisher einzige Mini-Postamt in der Slowakei befindet sich derzeit in einer Apotheke in Partizanske. Im Zuge einer umfassenden Transformation schloss die slowakische Post im Jahr 2025 insgesamt 45 ihrer Filialen. Für dieses Jahr hat die Post Vorschläge zur Schließung weiterer 75 Filialen eingereicht. Von den Schließungen betroffen sind vor allem die slowakischen Rentnerinnen und Rentner. Rund 30% von ihnen beziehen ihre Renten in bar über die slowakische Post.
2: Hallo, liebe Hörerinnen und Hörer, herzlich willkommen zum Magazinteil unserer Sendung Die Slowakei hautnah. Am Mikrofon begleitet Sie Jana Hrbeková und für den guten Ton sorgt heute Nikita Kramičev. Der Sommer ist in vollem Gange und viele von Ihnen genießen gerade die langen Sommertage an einem Urlaubsort, im eigenen Garten oder irgendwo in der Natur. Da zur sommerlichen Erholung neben anderen Freuden auch ein gutes Buch gehört, haben wir für Sie eine Sommerserie mit Büchern slowakischer Autoren vorbereitet, die auch auf Deutsch erschienen sind. In der heutigen Ausgabe werden wir aus dem Buch Dauern der slowakischen Literaturwissenschaftlerin und Schriftstellerin Maria Bátorová vorlesen. Wir wünschen Ihnen viel Spaß beim Zuhören.
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2: Die slowakische Literaturwissenschaftlerin, Germanistin, Slawistin, Schriftstellerin, Publizistin und Hochschullehrerin Maria Bátorová setzt sich in ihren Monographien und Studien mit tabuisierten Themen der slowakischen Literaturgeschichte des 20. Jahrhunderts auseinander und beschäftigt sich auch mit der zeitgenössischen slowakischen und deutschen Literatur und Kultur. Ebenso ist sie als Verfasserin von Belletristik bekannt, die bedeutenden literaturkritischen Anklang gefunden hat. Ihre Bücher konnte sie erst nach 1989 veröffentlichen. Die Werke von Maria Bátorová erscheinen nicht nur auf Slowakisch, sondern auch in mehreren Weltsprachen. Für ihre wissenschaftlichen und belletristischen Werke erhielt sie zahlreiche in- und ausländische Auszeichnungen. Im Jahr 2025 erschien ihr Buch mit dem slowakischen Titel Trvanie im Verlag Marenčín Pete in Bratislava sowie, übersetzt von Christel Spanik, unter dem Titel Dauern im Engelsdorfer Verlag Leipzig. Mit der Autorin sprechen wir nun über ihr neuestes Buch und auch darüber, wie ihre literarischen Werke allgemein entstehen.
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2: Herzlich willkommen bei uns im Studio des Slowakischen Rundfunks. Heute wird die Rede sein über Ihr letztes Buch Dauern. Könnten Sie etwas verraten, wie die ganze Idee entstanden ist, dieses Buch zu schreiben? Was hat Sie inspiriert?
3: Mich inspiriert zum Schreiben das Leben selbst. Also was für mich wichtig ist in der Wirklichkeit, das bearbeite ich gerne. Und das ist auch in diesem Buch. Im vorigen Roman war es auch so. Und das hier ist eine Fortsetzung des Romans Mitte aus dem Jahre 2010. Also 10 Jahre lang hat es gedauert, bis, also 15 fast, aber in 10 Jahren, das war diese Zeitfrist, in der es eigentlich fertig war.
2: Also Sie haben schon vor 10 Jahren mit dem Schreiben begonnen und jetzt wurde dieses Buch endlich herausgegeben im Engelsdorfer Verlag.
3: Ja.
2: Aber das war nur die deutsche Übersetzung. Vorher erschien das Buch auch auf Slowakisch.
3: Auf Slowakisch, der sehr gute Verlag Marenčín hat ein bisschen verlängert. Und da ist etwas geschehen, was ganz seltsam bei meinen Ausgaben ist. Und zwar in einer Woche sind beide Versionen herausgegeben worden und auf meinem Tisch gelandet. Und das war diese slowakische, Trvanie, und die deutsche Version Dauern.
2: Und Sie haben bei der Übersetzung mit der Übersetzerin Christel Spanik auch etwas mitgearbeitet, oder? Wie war das?
3: Christel Spanik übersetzt sehr schnell und sehr deutlich. Sie hat simultan gedolmetscht, das ganze Leben lang. Also das ist so ein Vorteil bei ihr. Und wenn sie Fragen hatte, ich erinnere mich auch nicht, dass es so oft war. Das war selten. Aber ich muss sagen, der Roman ist auch mit einer Sprache geschrieben, will ich hoffen, wenigstens. Aber die Leser bestätigen das, dass es leicht zu lesen ist und leicht begreifbar. So.
2: Schon mehrere Ihrer Bücher erschienen auch auf dem deutschen Markt und sind dem deutschen Publikum oder der deutschen Leserschaft bekannt. Dann wahrscheinlich werden Sie sich freuen auf Ihr neues Buch. Dann werden wir auch aus dem Beginn vorlesen. Wo kann man über die Hauptprotagonisten etwas erfahren? Es ist ein Ehepaar, das schon lange Jahre zusammenlebt, und in ihren Erinnerungen wird ihr Leben zusammengefasst und ihre Einstellungen zur Gesellschaft und zu Grundwerten der Menschheit.
4: Der Mann sitzt, ganz in sich versunken, inmitten von Bücherstapeln an seinem Schreibtisch und blickt zum nahen Fenster in das dichte Schneegestöber hinaus. Der Winter ist auf seinem Höhepunkt, aber wenn es klar wäre, wie letzte Nacht, würde er die Lichter von Wien und auf der Donau die Lichter der Schiffe sehen. Von hier oben erscheint ihre Bewegung wie in Zeitlupe. Und an klaren Tagen sind zu allen Jahreszeiten die schneebedeckten Gipfel der Alpen zu sehen. Der Blick aus diesen Fenstern und von der Terrasse begeistert ihn immer noch. Auch nach mehr als einem Vierteljahrhundert, ebenso wie der Blick aus der Küche auf der anderen Seite, wo der nahegelegene felsige Hügel, der gerade bis zur Höhe der Fenster im obersten, dritten Stockwerk des Wohnhauses mit Maisonette-Wohnungen reicht, inzwischen mit Bäumen und dichten Büschen zugewachsen ist. Im Frühling singen darin die Vögel den ganzen Vormittag. Überall leuchtet tiefgoldene Forsythie. Veilchenteppiche färben sich blau unter dem Kiefern, und dank der ins Dach eingelassenen Erker fühlt man sich hier so gemütlich wie in einer Berghütte. Der Computer schaltet sich aus, doch der Mann sitzt regungslos da und hält ein gelbes Blatt Papier in der Hand, das ihm zufällig in die Hände gefallen ist, als er auf der Suche nach Unterlagen für ein neues Projekt war. In diesem Büro etwas finden zu wollen, muss sicherlich echte Verzweiflung auslösen. Dabei ist der Mann ein Pedant, oder zumindest ein Mann, der nicht ständig etwas verliert und der keine Risiken eingeht, also muss er irgendwo hier sein. Aber wo genau? Warum machst du kein Licht an? Helge tritt aus dem Halbdunkel der schmalen Tür, die zwei Räume durch die Bibliothek verbindet. Ich bin gerade zurückgekommen, sagt sie und umarmt ihn von der Seite. Er spürt ihre Wärme, vermischt mit einem flüchtigen Hauch frostiger Luft und dem Duft frischer Körperlotion. Dieser Duft überwältigt ihn immer, denn er erinnert ihn an Momente der größten Nähe. Er nimmt ihre Hand, um sie zu küssen, aber er ist nicht schnell genug, denn die Frau beugt sich rasch zu seinem Mund nieder. Nur flüchtig, und schon wendet sie sich zwischen den Bücherstapeln hindurch zur anderen Tür, um das Licht anzumachen.
2: Sie haben Ihr neues Buch inzwischen schon auch bei mehreren Gelegenheiten vorgestellt. Können Sie vielleicht zusammenfassen?
3: Naja, das wäre jetzt ein langes Verzeichnis. Und es ist noch nie geschehen, dass es so oft rezensiert wurde. Es kommen immer 2-3 Rezensionen, das ist schon viel. Und hier sind das 6 bis 10, und namhafte Rezensenten, also Kritiker, haben das Buch rezensiert. dann war bei Marius Kopčaj Interview, bei Etela Farkašová Interview. Also es gibt eine ganze Menge Reaktionen auf dieses Buch und Präsentationen hier, mindestens 5. Im Goethe-Institut zum Beispiel war diese deutsche Version, aber die deutsche Version auch 2-mal in Wien, in Wiener Theaterkeller und im Slowakischen Institut Wien. Dann letztes Mal war es in Köln am Rhein, an der Universität zu Köln, im Slawischen Institut. Dort war ich als Gastdozentin nach der Wende, als ich von der inneren Emigration auf die Licht gekommen bin. Dann bin ich bei einer Gelegenheit mit einem Referat über slowakische Kultur und die Geschichte der Literatur.
2: Das wollte ich eben fragen. Sie sind auch Wissenschaftlerin, auch Schriftstellerin, haben Vorträge auch im Ausland an verschiedenen Universitäten. Wie schaffen Sie das alles zusammen? Wie können Sie das so verknüpfen?
3: Man muss irgendwie sich an das gewöhnen, dass man Rhythmus hat. Also auf keinen Fall kann ich zwischen meiner wissenschaftlichen Arbeit etwas von der Schriftstellerei reinstecken. Höchstens ein Gedicht. Wenn ich empört bin oder wenn etwas Außerordentliches geschieht, was das Gefühl betrifft.
2: Das erinnert mich an Ihre Protagonistin in diesem Buch, an die Helga.
3: Ja, wissen Sie, viele sagen, dass es eine Autobiografie ist. Auf keinen Fall. Was diese Frau anhat, das haben alle meine Protagonistinnen, weil von sich selbst bin ich von diesem Temperament, dass ich vieles in die Protagonistinnen gebe, einfach ohne zu wollen, unbewusst.
2: Das geht automatisch
3: rein.
2: Ihr Buch Dauern, das ist, kann man sagen, ein Familienroman, zugleich ein politischer Roman. Die Hauptprotagonisten heißen Helga und Martin und es geht ja um Beziehung zwischen diesen zwei Menschen, aber auch ihre Ansichten an die Welt.
3: Ja, was da wichtig ist in diesem Buch. In der Akademie hatte ich Doktorantinnen, Tamara Šimulčíková Heribanová und Renata Bojničanová. Und die zwei bei meinem 70. Geburtstag haben einen Sammelband, internationalen Sammelband herausgegeben und der hieß oder heißt Komplexität des Schaffens. Und ich stand da, habe da gesucht, ob es stimmt, ob es wirklich so komplex ist bei mir. Und das ist auch Antwort auf Ihre Frage, weil dieser Roman wie die anderen Sachen auch genauso ist Komplexität der Wirklichkeit. Also dort ist Liebe, das alles, was Sie erwähnt haben, ist drin und alles ist wichtig, weil es so im Leben ist. Ich amüsiere mich auch, ich habe noch nicht gesagt, dass ich die Schriftstellerei mache ich nur in Urlaub. Und das ist so prima, weil dort denken Sie dann nicht an diese viele verschiedene Grenzen oder blöde Menschen, die Sie treffen und so. Das alles ist weg auf einmal. Ja.
2: Vielleicht könnten wir also zu diesem Buch noch zurückkehren. In einem Kapitel beschreiben Sie, wie hat die Corona-Pandemie die Beziehungen zwischen den Menschen geändert. Aber das war nicht nur damals. Das hat schon meiner Meinung nach früher begonnen, diese Spaltung, Meinungsverschiedenheiten und so. Wie hat das die Hauptprotagonistin gespürt, diese Freundschaften, die auf einmal gebrochen wurden?
3: Das genau setzt fort in diesem Roman, was im Roman Mitte begonnen hat. Es ist eine Gruppe von Intellektuellen, die für Demokratie schwören. Aber die Bedingungen der Demokratie haben sich so verändert, dass es ganz anders ist heute in dem Roman Dauern. Die beeinflussen gar nichts mehr. Früher, am Anfang der 90er Jahre, haben sie da gesessen und geplant. Und es ist vieles auch gelungen. Aber dann hat die Demokratie irgendwie nachgelassen. Und es ist bis heute so. Und von dem sprechen die zwei Protagonisten in diesem Kapitel Chaos und Ordnung. Nämlich der Alex, das ist ein Jurist, ganz genau denkender Mann, der alles im Kopf klar hat. Doch die Helga, die ist Philosophin und das ist ganz der Gegenteil von ihm. Und die treffen sich nach längeren Zeit. Er lädt Helga zum Kaffee, sie sitzen da und das ist aber gar kein gutes Gespräch oder harmloses Gespräch. Das ist sehr gespannt. Alex ist außerdem auch ehemaliger Kommunist. Die sind geblieben, also die sind da.
5: Nur in anderer Farbe jetzt.
3: Andere Farbe. Aber die Farbe kommt jetzt im nächsten Satz, kommt die Farbe vor.
4: Die turbulenten Zeiten waren von einer scharfen Meinungsdifferenzierung geprägt. Und da sie es gewohnt waren, immer offen zu reden, war das Zusammensein in anderer Weise bedrückend. Nicht dadurch, dass Helga ihre Ansichten und politischen Einstellungen hätte verbergen müssen, aber dieser idiotischen, primitiven Strömung zu opponieren, war äußerst mühsam. »Du verstehst überhaupt nichts«, sagte alles grob und zu laut. »Wir brauchen Ordnung in diesem liberalen Chaos. Und das ist Chaos. Auch Liberale haben eine Ordnung. Nur unsere Liberalen, die sich hier hören lassen, sind keine Liberalen. Sie haben Funktionen und denken, das reicht. Ich sagte, du verstehst das überhaupt nicht, er schrie. Zum Glück saß niemand in der Nähe. Sie fragte sich, woher diese Wut kam. Schließlich hat dieser Mann vom Übergang zur Demokratie nur profitiert. Sie stellte sich seinen alten Lada vor. Für ein anderes Fahrzeug reichte es damals nicht. Nicht einmal als Gerichtspräsident.

0: oder die Macht, die er damals hatte. Es ist das, was er Ordnung nennt. Es begann ihr zu dämmern, warum die slowakische Gesellschaft pro-russisch ist. Jeder, der in der sozialistischen Ära etwas bedeutete, hatte Macht. Man brauchte nur gute Freunde an zentralen Stellen zu haben und alles ging, vor allem die, die in der Gesellschaft etwas bedeuteten, Chefärzte, Juristen wie er, Ingenieure, Direktoren oder zumindest Stellvertreter, kurz Funktionäre konnten nur mit dem Parteibuch werden. Das heißt, sie trafen sich auf dem Forschungsinstitut für Marxismus-Leninismus, fuhren mit dem Auto in den Urlaub, um Proviant und Vorräte mitnehmen zu können und zu sparen. Sie waren geübt in witziger, vor allem sexistischer Konversation. Sie hatten Gärten und kochten dort für Freunde Gulasch. Kurzum, sie lebten so gut es ging.
1: Sie sprechen über die Protagonisten, als ob das wirkliche Menschen wären. Haben Sie sich beim Schreiben des Buches inspiriert von konkreten Menschen oder ist das alles nur aus der Fantasie so ausgedacht?
2: Nein, das ist keine Fantasie, weil mich interessiert das Leben selbst. Mhm. Aber man kann nicht sagen, dass ein Protagonist, ein Typ von der Wirklichkeit genommen, komplett ist. Ich mische die Eigenschaften und diese Sachen und es ist manchmal wirklich so, wie sie zum Beispiel mir die Helga zugeschrieben haben, so sind dort Protagonisten, die von den Kollegen zum Beispiel, weil es ist in diesem Milieu, wo wir uns bewegen, also manche denken, das ist der oder das war der, wer war der Geliebte, um Gottes Willen, wer war das? Und jetzt kommt das aber. Am Anfang dieses Buches habe ich klar geschrieben, dass diese Protagonisten nicht mit jemandem von der Wirklichkeit identisch sind. Und das ist auch wahr.
1: Nicht identisch, aber zusammengestellt von Eigenschaften von wirklichen Menschen.
2: Ja, so kann man das sagen. Mhm. Ja, das war sehr schön gesagt.
1: Nun dann, vielleicht könnten wir noch zum Abschluss etwas sagen, was steht am Ende des Buchs, ob das optimistisch oder pessimistisch endet.
2: Dauern kann nicht pessimistisch enden. Dauern ist doch Optimismus selbst.
0: Herbst. Es ist kein Altweibersommer, aber plötzlich, ohne einen langsamen Übergang, wie es jetzt oft der Fall ist, gibt es Budenfrost. Die Sonne ist rot und bricht gerade durch die Jalousien des Schlafzimmersfensters. Dieser Effekt der Sonnenspur an der Wand weckt in Helga immer wieder Erinnerungen an ihre Kindheit, wenn am Nachmittag die Sonne durch die offenen hölzernen Jalousien der Stadtwohnung in das Schlafzimmer ihrer Eltern schien. Die Fenster waren weit geöffnet und sie erwachte aus ihrem Nachmittagsschlaf in der warmen, aber frischen Luft. Martin ist im Bad. Helga hört die Dusche. Ja, er macht sich fertig für die Arbeit. Da sie gestern einen ausgefüllten Tag hatte, schlief sie heute länger und zufrieden. Sie tritt hinter ihm ein, die Augen geschlossen, die Hände ausgestreckt. Er mag es, wenn er noch die Wärme ihres Bettes spürt. Er umarmt sie und sie vergräbt sich im Duft seines Aftershaves. So stehen sie eine Weile da und sie denkt an die Frau von Martins Freund, die ihren Mann verließ, weil er anfing, jeden Morgen zu duschen, was sie glauben ließ, er hätte eine Geliebte. Und das hatte er auch. Aber Martin hatte diese Gewohnheit sein Leben lang und seine Geliebte, Helga, würde es ihm sogar gönnen, wenn das, was er zu Hause hat, nicht ausreicht. Besitzen und haben ist etwas anderes. Hast du schon gegessen? Noch nicht. Nimmst du eine Kiwi? Er nickt und fragt, warum legst du dich nicht noch einmal hin? Gestern hattest du einen schweren Tag. Du bist derjenige, der ein Langschläfer ist, zwinkert sie ihm zu. Helga geht in die Küche, wieder diese durchsonnte Jalousie voller Kindheitserinnerungen, die sich jetzt mit der Erinnerung an diesen Sommer vermischen. Sie zieht die Jalousie höher, denn der gegenüberliegende, nahe Hügel bietet seine Pracht auch jetzt noch, aus einem etwas anderen Blickwinkel. Die Sonne durchleuchtet den Morgentau auf den Bäumen vor den Fenstern

0: und weiter am Horizont. Dort stehend hört sie sich, wie sie zu den Kindern am runden Frühstückstisch spricht. Kinder, wisst ihr, dass sich jeden Morgen in diesem Garten ein Wunder abspielt? Die Kinder verstehen nicht, aber sie schauen fasziniert in den Garten, direkt hinter ihr. Was für eins, Oma? Na, schaut euch das an. Wenn die Sonne scheint, kleiden sich die Bäume immer in glänzende silberne Kleider. Seht ihr, wie der Tau auf ihnen glitzert. Wenn eine Brise weht, tanzen sie. Oh, da tanzen sie schon, schreien sie und zeigen auf den seitlich zu sehenden Horizont. Und was tanzen sie? Schau, Oma, jeder etwas anderes.
1: Und das war's für heute aus Bratislava. Tonmeister Nikita Kramičev und Redakteurin Jana Hrbeková verabschieden sich von Ihnen und wünschen noch einen schönen Tag. Do počutia. Auf Wiederhören.